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1: Es ist 4 Uhr. 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
1: Guten Start in den frischen Tag wünscht Pilatus Morgenshow. Schön sind ihr wach, jetzt am Morgen früh. Es ist 5 Uhr. Ich bin Laura Kühne, guten Morgen miteinander.
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1: Die Sicherheitskosten für den Besuch von Donald Trump Jr. in Zürich müssen die Steuerzahlenden bezahlen. Der Sohn von US-Präsident Donald Trump nahm vergangene Woche an einem privaten Investorentreffen teil. Das Bundesamt für Polizei Fedpol beruft sich bei den Kosten auf eine Ausnahmeregelung. Diese ermöglicht den Schutz auch von Personen ohne völkerrechtlichen Status. Dies bei Personen, deren Schutz notwendig ist, damit dem Ansehen der Schweiz nicht geschadet wird. Nach dem tödlichen Unfall mit einer Schülergruppe herrscht in den Niederlanden große Trauer. Bei einem Schulausflug kamen 4 Menschen ums Leben, darunter 3 Kinder. Mehrere weitere Kinder wurden schwer verletzt. Ein Auto war im Südwesten des Landes in eine Gruppe von Schülerinnen und Schülern gefahren, die mit dem Velo unterwegs war. Die Polizei untersucht die Ursache des Unfalls. Internationale Ermittler haben einen der am meisten genutzten Dienste für die Geldwäsche von Kryptowährungen zerschlagen. In Georgien nahmen sie 2 mutmaßliche Betreiber fest. Laut Europol wurden über den Dienst zwischen 2022 und 2025 umgerechnet rund 300 Millionen Franken gewaschen. An den Ermittlungen war auch die Schweizer Bundespolizei Fedpol beteiligt.
0: Sport.
1: Mexiko eröffnet die Fußball-WM 2026 erfolgreich. In Mexiko-Stadt vor über 80.000 Zuschauern gewann der Co-Gastgeber das Eröffnungsspiel in der Gruppe A gegen Südafrika mit 2:0. Bereits heute geht es dann weiter mit mehreren Spielen. Die A4 Altdorf-Brunnen ist im Moment zwischen Flüelertunnel und Sisiken in beide Richtungen gesperrt. Dort wird gerade das Auto im Moment brennt. Und das etwa voraussichtlich noch bis heute Morgen um 6 Uhr. Sonst sieht es aber gut aus unterwegs, habt Sorge. Vor allem bei uns in der Zentralschweiz ist es heute bewölkt. Örtlich kann es auch noch ein bisschen regnen. Im Rest der Schweiz ist es aber schön sonnig. Die Temperaturen schwanken je nachdem zwischen 20 und 26 Grad. Die Wolken, die heute noch rum sind, verschwinden dann aber gegen Abend. Und der Sommer meldet sich dann vor allem fürs Wochenende wieder zurück.
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1: Hey, guten Morgen, guten Start in den Tag. Wünsche ich, Selina Linder bin ich. Hallo, hallo.

keine lange Woche war das, so ohne Viertigen, ohne Brücken, ohne frei zu haben, ausser planmässig. Aber wisst ihr, was gut ist? Es ist schon wieder Freitag. Darum ein guter Start in diesen Tag. Wir begleiten euch in Richtung Wochenende. Pilatus da. Guten Morgen zusammen.

0: Guten Morgen miteinander. Das ist Pilatus Morgenshow. Schön, dass ihr mit dabei seid. Es ist 17:30.
1: Ich bin Laura Kühne. Guten Morgen miteinander.
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1: Nach dem tödlichen Unfall mit einer Schülergruppe herrscht in den Niederlanden große Trauer. Bei einem Schulausflug kamen 4 Menschen ums Leben, darunter 3 Kinder. Mehrere weitere Kinder wurden schwer verletzt. Ein Auto war im Südwesten des Landes in eine Gruppe von Schülerinnen und Schülern gefahren, die mit dem Velo unterwegs war. Die Polizei untersucht die Ursache des Unfalls. Internationale Ermittler haben einen der am meisten genutzten Dienste für die Geldwäsche von Kryptowährungen zerschlagen. In Georgien nahmen sie 2 mutmaßliche Betreiber fest. Laut Europol wurden über den Dienst zwischen 2022 und 2025 umgerechnet rund 300 Millionen Franken gewaschen. An den Ermittlungen war auch die Schweizer Bundespolizei Fedpol beteiligt. US-Präsident Donald Trump hat Hoffnungen auf ein Abkommen mit dem Iran geweckt. Die Verhandlungen seien weit fortgeschritten, sagte Trump im Weißen Haus. Eine Unterzeichnung könnte laut Trump in den nächsten Tagen erfolgen, möglicherweise in Europa. Irans politische Führung hat einem Medienbericht zufolge Fortschritte bei den Verhandlungen mit den USA aber dementiert.
2: Sport.
1: Mexiko eröffnet die Fußball-WM 2026 erfolgreich. In Mexiko-Stadt vor über 80.000 Zuschauern gewann der Co-Gastgeber das Eröffnungsspiel in der Gruppe A gegen Südafrika mit 2:0. Bereits heute geht es dann weiter mit mehreren Spielen. Die A4 Altdorf-Brunnen ist im Moment zwischen Flüelertunnel und Sisika in beide Richtungen gesperrt. Dort wird gerade das Auto im Moment brennt. Und das etwa voraussichtlich noch bis heute Morgen um 6 Uhr. Sonst sieht es aber gut aus unterwegs. Habt Sorge. Vor allem bei uns in der Zentralschweiz ist es heute bewölkt. Örtlich kann es auch noch ein bisschen regnen. Im Rest der Schweiz ist es aber schön sonnig. Die Temperaturen schwanken je nachdem zwischen 20 und 26 Grad. Die Wolken, die heute noch rum sind, verschwinden dann aber gegen Abend. Und der Sommer meldet sich dann vor allem fürs Wochenende wieder zurück.
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0: Und mit euch jetzt am Morgen früh. Und das ist schön so. Hallo, Morgen.

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Mit Rückenwind und der besten Musik sind wir unterwegs in Richtung Wochenende. Sie pusht uns vorwärts. Sie heißt Ray und ihre große Hit Where is my

0: Love Hammond. Kommen gut in der Freizeit hier mit uns. Mit dem wunderschönen Song von der Holly Humberstone. To Love Somebody. Das ist Pilatus. Das ist die beste Musik. Wir haben sie euch bereit gemacht. Gerade an einem kurzen News-Update. 14 Grad haben wir zu Luzern in der Stadt. Es ist 6 Uhr.
1: Ich bin Laura Kühne. Guten Morgen miteinander.
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1: Internationale Ermittler haben einen der am meisten genutzten Dienste für die Geldwäsche von Kryptowährungen zerschlagen. In Georgien nahmen sie zwei mutmaßliche Betreiber fest. Laut Europol wurden über den Dienst zwischen 2022 und 2025 umgerechnet rund 300 Millionen Franken gewaschen. An den Ermittlungen war auch die Schweizer Bundespolizei FEDPOL beteiligt. Nach dem tödlichen Unfall mit einer Schülergruppe herrscht in den Niederlanden große Trauer. Bei einem Schulausflug kamen 4 Menschen ums Leben, darunter 3 Kinder. Mehrere weitere Kinder wurden schwer verletzt. Ein Auto war im Südwesten des Landes in eine Gruppe von Schülerinnen und Schülern gefahren, die mit dem Velo unterwegs war. Die Polizei untersucht die Ursache des Unfalls. Die Sicherheitskosten für den Besuch von Donald Trump Jr. in Zürich müssen die Steuerzahlenden bezahlen. Der Sohn von US-Präsident Donald Trump nahm vergangene Woche an einem privaten Investorentreffen teil. Das FEDPOL beruft sich bei den Kosten auf eine Ausnahmeregelung. Diese ermöglicht den Schutz auch von Personen ohne völkerrechtlichen Status. In einer Einstellhalle am Büttener Ring in der Stadt Luzern hat gestern Abend ein Auto gebrannt. Die Feuerwehr rückte mit einem Grußaufgebot aus und konnte den Brand rasch löschen. Verletzt wurde laut der Stadt niemand. Die Luzerner Polizei untersucht die Brandursache.
2: Sport.
1: Mexiko eröffnet die Fußball-WM 2026 erfolgreich. In Mexiko-Stadt vor über 80.000 Zuschauern gewann der Co-Gastgeber das Eröffnungsspiel in der Gruppe A gegen Südafrika mit 2:0. Bereits heute geht es dann weiter mit mehreren Spielen.
0: 3:06 ist es. Guten Morgen miteinander. Ihr habt noch mehr oder weniger Freifahrt durchs Pilatusland.
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0: Jetzt am Morgen hat es noch ganz viele Wolken. Zwischendurch vielleicht kann es da und dort auch noch ein paar Regenspritzer geben. Später im Verlauf des Freitags wird es aber immer freundlicher. Wir warten 20 Grad dann im Verlauf des Tages. Und die guten Aussichten, die haben wir aufs Wochenende. Morgen Samstag und Sonntag sind richtig schön sommerlich. Mit ganz wenigen Wolkentemperaturen, die steigen bis auf 26 Grad.
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0: Für einen guten Start. Wir sind unterwegs Richtung Wochenende. Herrlich. Ich bin Selina Linder. Guten Morgen.
2: Die

Sie macht sich ein bisschen wie die Fußball-Weltmeisterschaft, ist gerade in Nordamerika unterwegs. Auf grosser Tour, heute am Abend spielt sie in Atlanta. Das ist Holly Humberstone in der Pilatus-Morgenshow. 9 ab 6. Hallo.

0: Genau so gelingt der gute Start in Freitag. Hallo, das ist Pilatus, morgen schon 11 ab 6. Der Zibi, der hat diese Woche in der Migro Kind glücklich gemacht.
1: Hoi! Möchtest du echt ein Stückchen Lyon?
0: Das Schönste am Job vom Fleischfachverkäufer Lyoner verschenken.
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0: Ja, das machen wir. Oder wir tauschen diese Woche unsere Jobs, der Zibi und ich. Wir haben uns für einen Moment an den Nagel gehängt und einen neuen gemacht. In der Migro Luzern. Der Zibi zum Beispiel, der ist eben an die Fleischtheke, Fleisch verkaufen und Fleisch parat machen.
3: Ich mache zusammen Salz im Bocken.
4: Du schaust auch, dass das Blatt nicht irgendwie umgefallen ist, sondern schön da drin ist und schön abgestopft. Seht ihr jetzt ein bisschen schön das hier?
3: Jawohl. Oh wow.
0: Hoi, meine. Zum Glück sind die Schönsten ja nicht immer auch gerade die Besten. Beim Fleischwögen, das hat er auch gemacht, ist es ein bisschen besser gelaufen, oder?
1: Jetzt eine Challenge.
3: 200 Gramm, wer näher daherkommt.
1: Genau, Marco.
3: Okay, ich schaue jetzt extra nicht zu dir.

0: dann könnt ihr, wie schon die ganze Woche, gerade noch 100 Franken Geschenkkarte von der Migros gewinnen.
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Wir schleichen uns so langsam an das Wochenende und freuen uns, wenn es morgen dann auch mit richtig schönen sommerlichen Temperaturen einschlägt. Es gibt dann bis zu 26 Grad morgen und übermorgen. Heute müssen wir noch ein bisschen Geduld haben. Es gibt um die 20 Grad. Auf den Nachmittag wird es dann auch mit dem Wetter ein bisschen freundlicher. Guten Morgen hier bei Pilatus. 8 ab 6 Uhr.

0: Der geht direkt ins Herz, neu wie Bisa. Hear me. Guten Freitagmorgen miteinander. In 8 Minuten ist es 6:30. Und diese Bands hier, diese Jungs, diese guten Typen, die sind, kann man glaube ich schon so sagen, fast ein bisschen crazy. Ja, ich glaube, die haben einfach gesagt, wisst ihr was? Wir sind ein bisschen grössenwahnsinnig. Wir machen, was noch nie jemand so gemacht hat. Wir spielen als Schweizer Mundartband eine Show im letzten Grund. Ich glaube, das Wort Grössenwahnsinn, das dürfen wir schon brauchen, oder? Wie kommt man auf so eine Idee, Stefan Buch, Sänger von Hecht, so gross zu träumen?
1: Der Grund ist eigentlich, wieso wir dort hingehen, ist, wir haben im ersten Tag, als wir mit den Lovers raus sind, haben wir alle Club-Konzerte einen Tag verkauft. Das waren etwa 30'000 Tickets. Genau. Und dann haben wir gefunden, ja gut, also, die sind ja so ready. Also das können wir noch eine Stufe grösser gehen. Oder ein paar Stufen.
0: Ja. Ja, ich würde auch sagen, dreimal das Hallenstadion mögen ins letzte Grund rein. Und wir behaupten ja eigentlich, dass füllen der Hecht. Ja, stellt euch das einmal vor, der Sound in diesem riesen Stadion. Wir alle sind mit dabei. Wenn ihr euch das eingeplant habt, schon seit einer Woche, seit ihr wisst, dass das wird kommen, dann ist heute der Moment zum Billett kaufen. Punkt 12 Uhr, heute am Mittag, geht nämlich der Vorverkauf los für diesen hammermässigen riesen Event nächsten Sommer im letzten Grund Zürich. Also sind parat, es ist gross, es hat viel Billett, aber Hecht haben auch viele Fans. Heute Mittag, Punkt 12.

0: Dort, wo er daheim ist, sind im Moment ganz viele von euch in den Ferien, ich weiss nicht, euch Insta-Feed, wenn ihr da durchschaut, seht ihr auch mega viele Freundinnen und Freunde, die auf genau Mallorca im Moment sind. Selbstverständlich ist ja auch richtig schön dort. Der Nico Santos Kens singt hier für uns in der Schweiz all time high. In der nächsten halben Stunde miteinander sind wir unterwegs. A, mal zuerst in den Freitag rein und B, dann schon weiter vorgeschaut in Richtung Wochenende. Sia mit Unstoppable begleitet uns und Tom Grennan liefert den Soundtrack dazu. Dass es klingt, dass es klappt, dass wir gut gelohnt ankommen in diesem Freitag. Das ist A Little Bit of Love. 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
0: Guten Morgen zusammen. Angenehm, mild, draussen 15 Grad haben wir im Pilatusland. Es ist 6:30.
4: Ich bin Laura Kühne. Guten Morgen miteinander.
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4: Die Sicherheitskosten für den Besuch von Donald Trump Jr. in Zürich müssen die Steuerzahlenden bezahlen. Der Sohn von US-Präsident Donald Trump nahm vergangene Woche an einem privaten Investorentreffen teil. Das FedPol beruft sich bei den Kosten auf eine Ausnahmeregelung. Diese ermöglicht den Schutz auch von Personen ohne völkerrechtlichen Status. Internationale Ermittler haben einen der am meisten genutzten Dienste für die Geldwäsche von Kryptowährungen zerschlagen. In Georgien nahmen sie zwei mutmaßliche Betreiber fest. Laut Europol wurden über den Dienst zwischen 2022 und 2025 umgerechnet rund 300 Millionen Franken gewaschen. An den Ermittlungen war auch die Schweizer Bundespolizei FedPol beteiligt. US-Präsident Donald Trump hat Hoffnungen auf ein Abkommen mit dem Iran geweckt. Die Verhandlungen seien weit fortgeschritten, sagte Trump im Weißen Haus. Eine Unterzeichnung könnte laut Trump in den nächsten Tagen erfolgen, möglicherweise in Europa. Irans politische Führung hat einem Medienbericht zufolge Fortschritte bei den Verhandlungen mit den USA aber dementiert. In einer Einstellhalle am Büttener Ring in der Stadt Luzern hat gestern Abend ein Auto gebrannt. Die Feuerwehr rückte mit einem Grußaufgebot aus und konnte den Brand rasch löschen. Verletzt wurde laut der Stadt niemand. Die Luzerner Polizei untersucht die Brandursache.
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4: An der Fußball-WM in Nordamerika trennen sich Südkorea und Tschechien in der Gruppe A mit 2:1. Bereits gestern Abend Schweizer Zeit gewann Mexiko im Eröffnungsspiel gegen Südafrika mit 2:0.
0: Es ist 6:30. Wir haben noch nichts zu vermelden. Ihr kommt ohne grössere Probleme durchs Pilatusland.
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0: Heute Morgen hat es noch viele Wolken am Pilatushimmel. Es kann sein, muss überhaupt nicht, dass es da und dort mal noch einen Regensprutz gibt. Wird aber im Verlauf des Tages immer ein bisschen besser, immer ein bisschen freundlicher, bei 20 Grad und richtig schön und richtig freundlich und vor allem richtig sommerlich wird es dann ab morgen die nächsten Tage mal sicher bis um Mitte Montag. Wir erwarten dann um die 26 Grad.
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0: Kommt gut in den Freitag. Startet gut mit der Pilatus Morgenshow und dem Nico Santos. Ich bin Selina Linder. Hi. Lately.

So, dann kommen wir jetzt. Der letzte Schritt, den haben wir auch noch miteinander. Der letzte Stegentritt, ob sie, bevor wir ankommen, bei dieser Tür, die gross oben dran steht. Wochenende. Ein guter Start in der Freitag wünscht Pilatus Morgenshow. Es ist 8:30 Uhr. Guten Morgen.

0: Das ist Pilatus Morgenshow. Hallo miteinander, schön sind wir da. 19 vor 7 ist es und wir können sagen, it's on. Shakira, die hat gesungen. Und der Sascha Rufer hat gestern Abend der Öffnungsfeier kommentiert.
1: Die war zuletzt öfters an Weltmeisterschaften mit dabei, als es Italien war.
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0: Mit einem Feuerwerk ist sie losgegangen. Fußball-Weltmeisterschaft Nordamerika. Zwei Matches sind schon jetzt. Morgen startet die Schweiz in das Turnier. Und wir freuen uns auf mega viele Emotionen, auf mega viel Goal hoffentlich von den Schweizer und auf eine mega Reise von unserer Nazi. Etwa so eine wie vor zwei Jahren an der Europameisterschaft in Deutschland. Wisst ihr noch? Könnt ihr euch noch daran erinnern? So viele Hühnerhaut-Momente hat es gegeben. Und ich finde, wenn wir vorher schauen, dürfen wir auch noch mal schnell zurückschauen. Einfach so für die Hühnerhaut. Weil ich garantiere euch, es gibt sie. Wir hören noch einmal zurück, einfach so für die Vorfreude, wie es war mit der Schweizer Nazi vor zwei Jahren.
3: Leck mich, was für ein Tor! Freiler macht das 2:0 gegen Deutschland!
4: Das ist so gut!

kommt wieder, der Sommer. Ich weiss nicht, habt ihr euch Wetter-App in der letzten Zeit mal aufgetan? Wenn ihr das möchtet, seht ihr heute noch so ein paar Wolken, vielleicht noch ein bisschen Regen und um die 20 Grad. Und ab morgen, bis einfach so weit, wie man dann auch sieht in dieser App, hat es einfach wieder Sonne. Und die Temperaturen jetzt am Wochenende mal bis 26 Grad. 12:07 Uhr ist es morgen.

0: Schönen Freitagmorgen mit der Pilatus Morgenshow. 8:07 ist es. Was würdet ihr machen, wenn da plötzlich so ein paar hundert Franken mehr auf eurem Konto wären? Vielleicht könntet ihr euch endlich den Wunsch nach einem neuen Pool im Garten erfüllen. Das wäre doch mega gut, oder?
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0: Entschuldigung, für, dass ihr jetzt gerade vielleicht schnell zum Bett ausgefallen sind mit der Lady Gaga. Kommt noch mal rein, steigt noch mal drauf, noch mal einkuscheln unter die Bettdecke. Und dann nehmen wir uns noch einmal die paar Minuten, oder? Zum richtig gut in den Freitag reinkommen mit Olivia Dean. So easy to fall in love. Es gibt Tage, die ziehen sich und dann gibt es Freitage. Ja, die gehen dann, wenn es dann mal losgegangen sind, relativ rassig wieder vorbei. Europe, the final countdown, begleitet uns unterwegs Richtung Wochenende. Und ich glaube, er ist auch ein grosser Fan von so Weekends, weil dann kann er live spielen und das ist das Größte. Kamerad, be mine, das ist Pilatus, die beste Musik.
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0: Hallo miteinander, einen guten Morgen. Das ist Pilatus am 7. Ich bin Laura Kühne, guten Morgen miteinander.
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8: Die Sicherheitskosten für den Besuch von Donald Trump Jr. in Zürich müssen die Steuerzahlenden bezahlen. Der Sohn von US-Präsident Donald Trump nahm vergangene Woche an einem privaten Investorentreffen teil. Das FedPol beruft sich bei den Kosten auf eine Ausnahmeregelung. Diese ermöglicht den Schutz auch von Personen ohne völkerrechtlichen Status. Die italienischen Behörden haben einen 70-jährigen Schweizer festgenommen, dem Betrug und Veruntreuung vorgeworfen werden. Als Leiter eines kantonalen Amtes soll er Dokumente gefälscht und so fast eine halbe Million Franken unterschlagen haben. Laut ANSA wurde der Mann nahe Rom festgenommen und soll an die Schweiz ausgeliefert werden. US-Präsident Donald Trump hat Hoffnungen auf ein Abkommen mit dem Iran geweckt. Die Verhandlungen seien weit fortgeschritten, sagte Trump im Weißen Haus. Eine Unterzeichnung könnte laut Trump in den nächsten Tagen erfolgen, möglicherweise in Europa. Irans politische Führung hat einem Medienbericht zufolge Fortschritte bei den Verhandlungen mit den USA aber dementiert. In einer Einstellhalle am Büttenen Ring in der Stadt Luzern hat gestern Abend ein Auto gebrannt. Die Feuerwehr rückte mit einem Grußaufgebot aus und konnte den Brand rasch löschen. Verletzt wurde laut der Stadt niemand. Die Luzerner Polizei untersucht die Brandursache.
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8: An der Fußball-WM in Nordamerika trennen sich Südkorea und Tschechien in der Gruppe A mit 2:1. Bereits gestern Abend Schweizer Zeit gewann Mexiko im Eröffnungsspiel gegen Südafrika mit 2:0.
0: Es ist 3:07. Tim Jakob, guten Morgen.
9: Guten Morgen zusammen. Wir haben noch keine Meldungen aus dem Morgenverkehr im Pilatusland. Schauen wir doch zusammen, dass es so bleibt. Habt Sorge.
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0: Es kommt wieder richtig, richtig gut. Und zwar ab morgen, sicher auch übermorgen, überübermorgen. Und wenn man weiter raus schaut, dann bleibt es so. Richtig schön, richtig sommerlich. Gibt Temperaturen bis 26 Grad am Wochenende. Jetzt, heute sind wir auf dem Weg dorthin, am Morgen noch mit Wolken. Zwischendurch vielleicht einmal noch einen Regensprutz. Wird aber im Verlauf des Tages immer besser.
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0: So schön sind ihr da. Wir sind es auch. Ich bin Selina Linder.
9: Und ich, der Tim Jakob.
0: Morgen. Guten Morgen.

Das ist Musik so wie der Freitag auch ist. So ein bisschen locker, entspannt, luftig und leicht. Und miteinander in diesem Freitag unterwegs. Gleich am Wochenende. Steh gut auf oder komm gut ins Bett. Falls ihr vielleicht die ganze Nacht schon durchgebügelt habt. Oder vielleicht Fußball-Weltmeisterschaft. Das kann ja jetzt auch nicht passieren. Pilatus da 9 ab 7. Guten Morgen.

0: Pilatus, hier früh heute am Freitag 12 ab 7 ist es guten Morgen miteinander. Und früher hat es amig ein Rogeli-Wurst gegeben. Bei der Migro an der Fleischtheke sind so Kindheitserinnerungen, oder? Die haben auch noch. Aber ich kann euch sagen, es gibt es im Fall immer noch.
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0: Ja, und das Coole an dieser Geschichte ist, ein Kind, das erst kürzlich sind, mit ihren Eltern an so einer Fleischtheke posten, die haben das Wurstrogeli vom Zibi höchst persönlich bekommen.
2: Oi. Möchtest du echt ein Stückchen?

0: Auch dass das Blatt nicht irgendwie umgefällt ist, sondern schön da drin ist und schön abgestopft. Sollte jetzt ein schön das sein.
1: Jawohl. Oh wow.
2: Zum Glück sind die schönsten ja nicht immer auch automatisch gerade die besten. Der Zivi als Verkäufer Fleisch in der Migros haben wir gefilmt. Wäre sehr schade, wenn ihr das nicht könntet sehen. Das Video ist bei uns auf Instagram oder in der Radio Pilatus App. Und wenn ihr dort seid, dann könnt ihr gerade noch 100 Franken Geschenkkarte von der Migros.
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0: Also kurz zusammengefasst, der Sommer der kommt aufs Wochenende. Heute ist es noch etwas grau, später dann besser bei 20 Grad. Und der Team hat keine Meldungen
1: von unterwegs. Nein, wirklich nicht. Es ist immer noch ruhig auf der Straße. Wir kommen gut, der Team, an den Heimen.
0: 19 ab 7. Und darum machen wir einfach weiter, oder? Mit der besten Musik von Sol Roy. Hurricane. Wow.

0: So tönt der Freitag hier in der Radio Pilatus Morgenshow. 9 Minuten, und dann ist es 7:30. Und habt ihr gewusst, dass unsere Bundesräte Parmelin und Pfister schuten können? Ist jetzt ein bisschen übertrieben.
1: Ja, also, ein bisschen ist es übertrieben. Sie haben es ja auf jeden Fall probiert, oder? Ja. Zumindest im Bundeshaus Jonglage mit dem Ball am Fuß. Und dazu haben sie der Schweizer Fußballnazi alles Gute für die WM gewünscht.
2: Tout le Conseil fédéral vous souhaite plein succès pour la Coupe du Monde de football.
0: Das Ganze auf Deutsch gemacht, für alle, die das nicht verstanden haben.
3: Ihr seid bereit, die Schweizer Fußballfans sind auch bereit für die Weltmeisterschaft. Wir stehen alle voll hinter euch.
0: Super, oder? Ein bisschen gebesselt haben, so ein bisschen Trickchen ausprobieren.
1: Genau, das ist ja irgendwie cool, oder? Ein Reel auf Instagram, das ist mal etwas anderes, mal nicht so steif irgendwie.
0: Ja, also...
1: Du weißt, was ich meine, oder?
0: Ich finde es auch mega cool, super gemacht. Die Herren Bundesräte, noch ein bisschen spannender wäre es dann geworden, wenn der Pfister den Parmelin noch mit der Grätsche umgelegt hat.
1: Ja, aber... dann noch von der Karin Keller-Sutter die rote Karte nicht
0: bekommen. Das wäre grossartig gewesen. Merken wir uns vor für das nächste Mal.
2: Hopp Schweiz, et bonne chance.
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0: Smalltalk an der Kaffeemaschine, der dreht sich die nächsten 5 Wochen um Fußball. Ja, weil die, die wach geblieben sind in der Nacht, können in diesen, die geschlafen haben, so ein bisschen erzählen, was gegangen ist, oder? Die beste Musik, die weckt alle, hoffentlich am Morgen heute vom Ray Dalton, Blood Running. Also die einen die nächsten 5 Wochen mit einem kleinen grösseren Augenring als vielleicht die anderen. Wir starten jeden Morgen. Guten Tag heute mit Nelly Furtado, Say It Right oder mit Hecht. Party Sound für eine Party, Friedig Mon Amour. Das ist Pilatus für euch heute Morgen. Das ist die beste Musik.
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0: Hallo, guten Morgen miteinander. Pilatus hat eingestellt. Es ist 7:30. Ich bin Laura Kühne. Guten Morgen miteinander.
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12: Die gesamte Stadt Biel hat aktuell keinen Strom mehr. Das meldet die Warn-App des Bundes Alert Swiss. Ursache und Dauer sind zurzeit noch nicht bekannt. Betroffen wären knapp 60'000 Einwohnerinnen und Einwohner der Stadt. Die italienischen Behörden haben einen 70-jährigen Schweizer festgenommen, dem Betrug und Veruntreuung vorgeworfen werden. Als Leiter eines kantonalen Amtes soll er Dokumente gefälscht und so fast 500'000 Franken unterschlagen haben. Laut ANSA wurde der Mann nahe Rom festgenommen und soll an die Schweiz ausgeliefert werden. Bankangestellte in der Schweiz könnten künftig besser gegen Stellenabbau abgesichert werden. Der Schweizerische Bankpersonalverband fordert laut den Tamedia-Zeitungen für alle Banken vergleichbare Sozialpläne. Der Verband rechnet mit weiteren Stellenstreichungen. Gründe seien unter anderem die Digitalisierung, künstliche Intelligenz und Sparprogramme bei den Banken. Internationale Ermittler haben einen der am meisten genutzten Dienste für die Geldwäsche von Kryptowährungen zerschlagen. In Georgien nahmen sie 2 mutmaßliche Betreiber fest. Laut Europol wurden über den Dienst zwischen 2022 und 2025 umgerechnet rund 300 Millionen Franken gewaschen. An den Ermittlungen war auch die Schweizer Bundespolizei Fedpol beteiligt.
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12: An der Fußball-WM in Nordamerika trennen sich Südkorea und Tschechien in der Gruppe A mit 2:1. Bereits gestern Abend Schweizer Zeit gewann Mexiko im Eröffnungsspiel gegen Südafrika mit 2:0.
0: Es ist 7:30 Uhr. Liebe Grüße raus auf die Strasse. Tim, ist ruhig, glaube
13: ich. Es ist wirklich ruhig. Es dürfte jeden Morgen so sein. Kommt gut, dort hin, wo ihr hinwollt.
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0: Es ist so ein schönes Bild, wenn ihr die Wetter-App aufmacht, egal welche, und dann so schaut die nächsten, was sind es, etwa 5-6 Tage, wo ihr darauf seht. Es ist einfach mega schön sommerlich und es wird auch wieder richtig heiß. Es geht am Wochenende schon so um die 26 Grad. Jetzt, heute müssen wir noch ein bisschen Geduld haben, morgen hat es noch viel Wolken. Gegen Nachmittag wird es freundlicher, geht um die 20 Grad.
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0: Miteinander freuen wir uns auf das Sommerwochenende.
13: Ich, der Tenny Jakob.
0: Und ich, Celina Linder.
13: Morgen zusammen.
1: Die

0: Gut, morgen miteinander. Pilatus Morgenshow, 20 vor 8 ist es. Schön, sind ihr hier mit uns unterwegs heute am Morgen. Und es gibt Menschen, man kann man glaube wirklich sagen, die sind so ein bisschen verrückt.
1: Ja, oder vielleicht auch so ein bisschen grösser Wahnsinn. Ja,
0: aber im extrem guten Sinn natürlich.
1: Ja, sie sind Sönnige. Und ab heute Mittag könnt ihr mit ihnen zusammen ein bisschen grösser Wahnsinnig sein.
0: Echt, haben ja vor einer Woche erzählt, ihr habt es mitbekommen. Sie machen etwas total Verrücktes. Sie haben gesagt, sie gingen im nächsten Sommer ins letzte Grund auf Zürich spielen.
1: Ja, und sie machen etwas, wo sonst ja eigentlich nur der Bruce Springsteen oder irgendwie AC/DC machen oder so. Und finden es selber auch so ein bisschen absurd.
2: Es ist einfach für uns crazy, wenn wir jetzt hier als Seetaler da sind. Wir haben vor 30 Jahren unser erstes Konzert zu Hofdrehen im Pfarrerzentrum gespielt. Und ich meine, dass das im letzten Grund endet, ist für uns wirklich, also das ist für uns so, ey, kannst du noch?
0: Ja, natürlich kannst du noch.
1: Und ihr könnt ja auch schauen. Billett ja, genau. Für nächstes Jahr im letzten Grund. Im Juni geht es ab heute Mittag um 12 Uhr beim Ticket Corner.
0: Und wer will dabei sein? Ich sage nur, ich weiss, es ist eine riesen Location. Mm-hmm. Oder? Es mögen dreimal Hallenstadion dort rein. Aber Hecht hat ja tatsächlich wirklich auch ganz viele Fans.
1: Oh ja.
0: Und ich habe ganz persönlich von vielen gehört, seit letztem Freitag, die gesagt haben, hey, dort müssen wir unbedingt dabei sein. Also der Vorverkauf, der startet für Hecht nächstes Jahr im letzten Grund heute am Mittag am 12 Uhr. Und das sind sie für euch. Mit ihrem grossen Hit Mon Amour.
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Heute Mittag, Punkt 12, geht der Vorverkauf los für Hecht, die nächstes Jahr im Letzigrund Zürich spielen. Und ein bisschen etwas dran, für wenn ihr sagt, wir gehen mit der ganzen Familie, kaufen uns hier gerade 4, 5 Tickets, haben wir euch jetzt gerade im 5 gewöhnt. Wir spielen um 100 Franken miteinander auf 0848 20 10 20. 0848 20 10 20. Für eine 100er Note aus dem 5 gewöhnt raus. Das ist Pilatus. Viertel vor 8.

0: Das Motto jetzt dann auch gerade für den Adrian aus Oberkirch. Mit dem spielen wir 13 vor 8, ist es hallo.
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0: Er hat gefunden, ich probiere es mal. Ja, und da ist er gelandet bei uns, Adrian. Das sind Selina und der Team. Guten Morgen.
2: Hi, Adrian.
3: Guten Morgen zusammen. Hallo.
0: Adrian, wir hoffen, du bereust es nicht, dass du jetzt hier bei uns bist und mitspielst. Es geht um 100 Franken für dich.
2: Genau, mit dem Buchstaben J. J wie Julius.
0: J, Adrian. Jägeri, haben wir gleich. Oder in der Schule haben wir gesagt Jägeri. Also, ein Jägeri, ein J für dich, Adrian. Wir brauchen 5 Begriffe mit dem J. Wenn wir einen Menschen suchen, muss es der Nachname sein, der so anfängt. Den Vornamen bitte gleich auch noch dazu sagen. Dann hast du 20 Sekunden Zeit für alles. Und wenn du noch jemanden studieren musst, dann darfst du weiter sagen. Wenn die Zeit längert, dann müssen wir einfach nochmal aufrollen, all das, was wir auf dem Weg verloren haben. Ist das gut?
3: Das ist doch gut, Tipp.
0: Wunderbar. 20 Genial. Sekunden starten wir jetzt. Mit J wie Julius suchen wir einen Kinofilm.
3: Julius Caesar.
0: Wir suchen einen Berg.
3: Weiter.
0: Ein Verb.
3: Weiter.
0: Ein Musiker. Musiker, wenn wir und da ist sie vorbei. Nein.
3: Ich voll auf den Schluck.
0: Weißt du, die blauen Thunwörter? Ja. Weißt du, welche?
2: Genau.
3: Ja, klar.
0: Die
3: muss
0: man konjugieren. Ich, du, er, sie, er.
2: Genau. Du hast so schön gesagt, Selina, am Anfang Jägeri und Jacke wäre ja dazu bist du gegangen.
3: Richtig, genau.
0: Aber Adrian, ich fühle dich. Das genau. Mit diesen Wortarten. Ja. Das ist es eigentlich. Hey, danke trotzdem fürs Mitspielen.
2: Schönes Wochenende.
3: Hey, danke euch.
0: Ciao.
3: Merci, jedenfalls. Tschüss.
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Ich muss auch noch schnell schauen, liegt es dort noch irgendwo? Wäre blöd, weil auf Post mag es nicht mehr. Also wenn ein Abstimmungsgouvert für einen Sonntag noch nicht weggebracht habt, dann müsstet ihr damit auf die Gemeinde. Einfach, dass ihr es euch heute schon einplanet, dass es dann irgendwann noch reicht. Bis am Sonntag. Das Spiel hat aus morgen schon 6 vor 8.

0: Hey, wie kann man denn so nicht in eine richtig gute Woche an die Stimmung kommen? Das ist Pilatus an dem Freitag. Und wir tönen schon wie Wochenende mit dem Kygo, dem Khalid und Save My Love oder Michael Jackson. Ist mit dabei heute Morgen. Macht, dass man gut startet in der Freitag mit Black or White. Und wenn er dabei ist, hat Katy Perry gefunden, weil sie auch. Und wir haben dann gefunden, aber natürlich darfst du, weil mit Songs wie denen hier hören wir sie immer gerne. Band Aids, das ist Pilatus für euch hier. Das ist die beste Musik.
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5: Morgen zusammen. Schön sind wir da. 15 Grad haben wir schon zu Luzern in der Stadt. Es ist 8 Uhr. Ich bin Laura Kühne. Guten Morgen miteinander.
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5: Die gesamte Stadt Biel hat aktuell keinen Strom mehr. Das meldet die Warn-App des Bundes Alert Swiss. Ursache und Dauer sind zurzeit noch nicht bekannt. Betroffen wären knapp 60.000 Einwohnerinnen und Einwohner der Stadt. Die italienischen Behörden haben einen 70-jährigen Schweizer festgenommen, dem Betrug und Veruntreuung vorgeworfen werden. Als Leiter eines kantonalen Amtes soll er Dokumente gefälscht und so fast eine halbe Million Franken unterschlagen haben. Laut ANSA wurde der Mann nahe Rom festgenommen und soll an die Schweiz ausgeliefert werden. US-Präsident Donald Trump hat Hoffnungen auf ein Abkommen mit dem Iran geweckt. Die Verhandlungen seien weit fortgeschritten, sagte Trump im Weißen Haus. Eine Unterzeichnung könnte laut Trump in den nächsten Tagen erfolgen, möglicherweise in Europa. Irans politische Führung hat einem Medienbericht zufolge Fortschritte bei den Verhandlungen mit den USA aber dementiert. In der Europäischen Union gelten ab sofort strengere Asylregeln. Die Reform soll Asylverfahren beschleunigen und Ausschaffungen konsequenter umsetzen. Menschen mit geringen Chancen auf Asyl sollen laut Mitteilung künftig schneller beurteilt werden. Gleichzeitig sollen Länder mit vielen Asylsuchenden stärker entlastet werden. Auch die Schweiz übernimmt einzelne Teile der Reform.
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5: An der Fußball-WM in Nordamerika trennen sich Südkorea und Tschechien in der Gruppe A mit 2:1. Bereits gestern Abend Schweizer Zeit gewann Mexiko im Eröffnungsspiel gegen Südafrika mit 2:0.
7: Das ist 2, aber der Team strahlt wie ein Eierkäfer.
8: Es ist so ein richtiger Freitag auf der Strasse, oder? Es ist einfach nichts los und das ist irgendwie auch schön und richtig so.
9: Kommt gut euch ins Ziel.
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7: Hey, und da haben wir eigentlich auch noch gute Nachrichten zu erzählen, weil es kommt wunderbar. Der Sommer kommt zurück. Jetzt aufs Wochenende, morgen, übermorgen, 26 Grad geht's. Und die neue Woche, die startet dann auch gerade richtig, richtig schön. Heute hat es jetzt am Morgen noch ein paar Wolken. Wenn es mal noch irgendwo ein paar Tropfen gibt, dann ja nicht verschrecken. Auf den Nachmittag wird es dann aber schon besser. Und es geht um die 20 Grad.
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7: Und mit uns, ich bin Selina Linder.
8: Und ich, der Tim Jakob.
7: Hallo,
8: morgen zusammen.
7: Guten Morgen.

Guten Morgen miteinander. Im Moment alle die im Vorteil mit einem Fernseher im Schlafzimmer, bei der Kammer. Immer wenn man irgendwann mal eine senile Bettflucht hat, schnell einfach anlassen. Und es kommt in der Nacht immer irgendein Shooty-Match. So gut. Startet gut in der Freitag. 9:08.

0: Das ist 11:08. Guten Morgen, hier in der Radio Pilatus Morgenshow. der Zibi, vielleicht habt ihr ihn gesehen, ja schon, hat diese Woche in der Migros Kind glücklich gemacht.
1: Oi! Möchtest du echt ein Stückchen Lyon?
0: Schönsten am Job vom Fleischverkäufer Lyon verschenken.
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0: Der Zibi und ich haben unseren Job für einen Moment an Nagel gehängt hier beim Radio und haben einen neuen gemacht. Die ganze Woche schon einen in der Migros zu Luzern. Und der Zibi, der ist zum Beispiel eben am Fleischtheke verkaufen und auch parat machen.
3: Ich muss zusammen Salz im Bocken.
4: Du schaust auch, dass das Blatt nicht irgendwie umgefällt ist, sondern schön da drin ist und schön abgestopft. Sollte jetzt ein schön das hier.
3: Oh wow.
0: Oh je, zum Glück sind die Schönsten ja nicht immer auch die Besten. Beim Fleischwögen hat er es, glaube ich, ein bisschen besser gemacht.
1: Jetzt eine Challenge.
3: 200 Gramm, wer noch daherkommt.
1: Genau, Marco.
3: Okay, ich schaue jetzt extra nicht zu dir rüber.
1: Jetzt bei mir. Ich habe 236.
3: Hast du
0: gerade
3: gut gemeint.
0: Ja, so gut. Der Zibi als Verkäufer Fleisch in der Migros Schweizer Hof hat gut ausgesehen. Und wir haben es gefilmt. Es wäre ja schade, wenn ihr das nicht auch noch könntet euch anschauen. Ihr findet es bei uns auf Instagram oder auch in der Radio Pilatus App. Und wenn ihr dort schon seid, dann könnt ihr gerade noch schnell mitmachen bei unserem Wettbewerb. Wir verschenken diese Woche nämlich jeden Tag einen 100 Franken Gutschein von der Migros.
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Mit Rückenwind in Richtung Wochenende. Guten Morgen zusammen, 19 ab 8 ist es. Und das Wochenende ist der Start zu ein paar richtig schönen Sommertagen. Dann bis 26 Grad ab morgen. Heute ist noch ein bisschen bewölkt. Auf den Nachmittag wird es aber besser bei 20 Grad.

0: Wunderbar, guten Morgen miteinander. In 8 Minuten ist es 8:30. Und ihr habt es vielleicht gesehen, selber gestern im Fernsehen. Shakira, die hat gesungen. Und der Sascha Rufer, der hat das Ganze bei dieser Eröffnungsfeier kommentiert.
1: Sie war zuletzt öfters an Weltmeisterschaften mit dabei, als es Italien war.
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0: Gestern ist es losgegangen mit der Fußball-Weltmeisterschaft. Die Schweiz, die startet ja morgen das grosse
3: und,
0: Turnier.
3: Ja, einer, der jetzt eben gefunden hat, einfach den Schweizer Match schauen und den Schweizer nachfliegen auf Amerika. Das ist langweilig. Das ist eben der Luzerner Peter Bolliger. Er ist mit dem Velo in 30 Tagen 5600 Kilometer einmal quer durch die USA gestrampelt.
4: Die Reise quer durch die USA mit dem Velo ist traumhaft verlaufen, würde ich sagen. Also so, wie ich es mir erträumt habe. Natürlich mit Höchst und Tiefs und die zwar jeden Tag. Also 6-mal mega Gegenwind oder Regen oder eine Platte habe ich eigentlich alles erlebt.
0: Wir haben mit dem Peter geredet, also irgendwo zwischen aufstehen und ins Bett gehen bei
3: uns. Ja.
0: Er ist unterdessen angekommen in Kalifornien und er freut sich mega. Er geht jetzt den ersten Match von der Schweiz morgen zuschauen.
4: Ich wünsche der Schweizer Nazi natürlich, dass sie den ersten Match gewinnen bei dem WM-Auftakt. Und für mich persönlich wünsche ich mir natürlich, dass ich die ganze Reise mit einem Happy End beenden kann, also mit einem Sieg für die Schweiz.
3: Der Peter Bolliger, der macht nachher noch eine Woche Ferien mit seiner Freundin in den USA.
0: Ja, nachher. Ja. Ihr glaubt es nicht, kommt er wieder heim. Das aber tatsächlich diesmal mit dem Flugi.

0: Mit grösseren oder kleineren oder gar keinen Augenring startet in diesem Freitag. Guten Morgen zusammen. Ja, das ist jetzt halt so ein bisschen die neue Worte oder so ein die neue Tagesabläufe für alle Fußballfans. Wird Nacht zum Tag und der Tag zur Nacht. Und wir probieren einfach da zu sein mit der besten Musik. Sabrina Carpenter, Manchild. Oder die Imagine Dragons, on top of the world. So einen guten Tag starten, wenn man ja jetzt mal ein bisschen Ruhe hat, bis es dann am Abend eben weitergeht mit Shooten. Ed Sheeran für alle die, was gemütlich nennt an diesem Freitagmorgen. Camera, das ist Pilatus, die beste Musik.
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8: Hallo miteinander. Guten Morgen. Willkommen in dem Freitag. Es ist 8:30. Ich bin Laura Kühne. Guten Morgen miteinander.
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8: Rund um die Herstellung von Emmentaler Käse ist ein Streit entfacht. Darüber verhandelt nun bald das Bundesverwaltungsgericht in St. Gallen, schreibt das SRF. Die Sortenorganisation Emmentaler Switzerland will, dass die Milch nicht mehr innert 24, sondern erst innert 29 Stunden verarbeitet werden muss. Das Bundesamt für Landwirtschaft und der Konsumentenschutz lehnen die Lockerung aber ab. Sie befürchten Einbußen bei Qualität und Lebensmittelsicherheit. Bankangestellte in der Schweiz könnten künftig besser gegen Stellenabbau abgesichert werden. Der Schweizerische Bankpersonalverband fordert laut den Tamedia-Zeitungen für alle Banken vergleichbare Sozialpläne. Der Verband rechnet mit weiteren Stellenstreichungen. Gründe seien unter anderem die Digitalisierung, künstliche Intelligenz und Sparprogramme bei den Banken. Die gesamte Stadt Biel hat aktuell keinen Strom mehr. Das meldet die Warn-App des Bundes Alert Suisse. Ursache und Dauer sind zurzeit noch nicht bekannt. Betroffen wären knapp 60'000 Einwohnerinnen und Einwohner der Stadt. In der Europäischen Union gelten ab sofort strengere Asylregeln. Die Reform soll Asylverfahren beschleunigen und Ausschaffungen konsequenter umsetzen. Menschen mit geringen Chancen auf Asyl sollen laut Mitteilung künftig schneller beurteilt werden. Gleichzeitig sollen Länder mit vielen Asylsuchenden stärker entlastet werden. Auch die Schweiz übernimmt einzelne Teile der Reform.
10: Es ist 8:30. Ich traue schon fast nicht zu fragen. Was hast du? Hey, ich habe immer also, die gleiche Antwort
11: ihr bekommen. Ihr macht das grossartig heute Morgen, Pilatusland. Es ist ruhig auf der Straße. Schauen wir zusammen, dass das so bleibt. Habt Sorge und kommt gut in den Freitag.
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10: Es könnte sein, also nicht verschrecken, dass es irgendwo mal noch einen Regensprutz gibt. Das ist dann aber auch schnell mal einmal wieder vergessen mit dem Wetter, das wir jetzt gehabt haben. Weil es kommt richtig gut. Schon heute am Nachmittag tut es ein bisschen auf. Es geht um die 20 Grad heute. Und der Sommer, der ist zurück im Pilatusland ab morgen. Wenn man so vorne schaut, sehen wir überall nur wirklich Sonnenschein und sommerliche Temperaturen. Am Wochenende gibt es zum Starten mal um die 26 Grad.
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0: Schön gemütlich sind wir unterwegs in dem Freitagmorgen. Das ist Pilatus 17 vor 9 Uhr. Und die Band hier, also die Jungs, die Typen, die sind ein bisschen crazy, kann man glaube ich so sagen. Echt, haben ja gesagt, genau heute vor einer Woche sind wir, was sonst noch niemand so eigentlich gemacht hat, aus der Schweiz, aus einer als Mundartband, ab innen ins riesige letzte Grund. Ja, das haben wir erfahren, genau vor einer Woche. Und jetzt ab heute könnt ihr da mit dabei sein. Bei diesen Mannen, die wirklich doch fast ein bisschen grössenwahnsinnig sind. Das aber mega, mega gut, oder?
1: Wir haben uns das jetzt gut überlegt und wir haben gefunden, hey, jetzt oder nie. Und ja, wir haben eine mega Connection mit unseren Fans. Und ich habe das Gefühl, die Leute kommen, aber wir wissen es erst, wenn es dann wirklich so weit ist.
0: Ja, also dreimal Hallenstadion, kann man sich so etwas vorstellen, mögen die das letzte Grund rein. Also es hat mega viel Platz für Fans, aber wir behaupten mal, das füllen hecht, oder? Das ist kein Problem, wenn nicht hecht, wer denn? Und dass ihr könnt dabei sein, müsstet ihr ein Billett haben. Und so ein Billett gibt es ab heute am Mittag um 12 Uhr. Der Vorverkauf für die Hechtshow im Juni nächstes Jahr startet heute am Mittag um 12 Uhr. Punkt. Ich weiss, es mögen viele Leute rein, aber ich weiss eben auch, es gibt extrem viele Hechtfans. Darum parat machen.

Wir steuern hier auf ein mega schönes Wochenende vom Wetter her. Es wird nämlich richtig sommerlich, bis 26 Grad gibt es. Heute Freitag zuerst noch bewölkt, auf den Nachmittag wird es ein bisschen freundlicher. Es gibt heute um die 20 Grad. Das ist Pilates Morgen schon, 9 vor 9. Und zum guten Glück haben wir die Band hier bei uns so abgespeichert, weil die haben gerade im Moment keinen Fuß mehr. Alert Swiss meldet Stromausfall in ganz Biel. Da sind sie, Pegasus.

0: Sind ihr gerade schon an der Spitze gelandet von eurem Tippspiel 2-1, 2-0, glaube ich, haben sie in diesem Spiel gespielt, wo sie gestern schon gewesen sind. Das ist ja spannend, oder? Auch für Nicht-Fußball-Fans, wenn man da mittippt, dann haben wir gleich ein bisschen etwas von dieser Weltmeisterschaft, die gestern losgegangen ist. Wir starten miteinander die Tag 2 von der WM in Nordamerika mit Glockenbach und Norma Jean Martin und Anthem. Mit 21 Pilots und Stressed Out. Und dann haben wir noch eine Frau aus der Schweiz, aus der Zentralschweiz, die einen neuen Song am Start hat. Das ist ihre frisch ist. Das ist Linda Ellis mit River. Heute an dem Freitag bei Pilatus. Das ist die beste Musik.
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0: Für einen schönen Freitagmorgen sind wir aufgestanden. Schön sind ihr da, es ist 9 Uhr.
6: Ich bin Laura Kühne, guten Morgen miteinander.
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6: Rund um die Herstellung von Emmentaler Käse ist ein Streit entfacht. Darüber verhandelt nun bald das Bundesverwaltungsgericht in St. Gallen, schreibt das SRF. Die Sortenorganisation Emmentaler Switzerland will, dass die Milch nicht mehr innert 24, sondern erst innert 29 Stunden verarbeitet werden muss. Das Bundesamt für Landwirtschaft und der Konsumentenschutz lehnen die Lockerung aber ab. Sie befürchten Einbußen bei Qualität und Lebensmittelsicherheit. Wegen des G7-Gipfels im französischen Evian sind zahlreiche Grenzübergänge zwischen Genf und Frankreich geschlossen. Seit gestern sind 25 von 35 Übergängen gesperrt. Der Kanton Genf rechnet deshalb mit Einschränkungen für Pendlerinnen und Pendler sowie für den Verkehr. Der Gipfel der G7-Staaten findet von Montag bis Mittwoch statt. Bankangestellte in der Schweiz könnten künftig besser gegen Stellenabbau abgesichert werden. Der Schweizerische Bankpersonalverband fordert laut den Tamedia-Zeitungen für alle Banken vergleichbare Sozialpläne. Der Verband rechnet mit weiteren Stellenstreichungen. Gründe seien unter anderem die Digitalisierung, künstliche Intelligenz und Sparprogramme bei den Banken.
0: Eins ab 9 ist es. Grüß raus zu euch auf die Strasse. Es gibt keine gröberen Probleme unterwegs.
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0: Grillplausch und Sommerfest am Wochenende. Grossartig, passt perfekt. Gibt bis 26 Grad und viel Sonne. Auch heute am Abend geht es eigentlich relativ gut. Vielleicht braucht es einfach noch ein Jäckli, ein bisschen früher denn schon. Wir erwarten heute am Nachmittag ein bisschen mehr Sonne und um die 20 Grad dazu.
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0: So, dann haben wir jetzt noch den Freitag und dann gleich Wochenende. Ich bin Selina Linder.

0: Hallo, guten Morgen, Pilatus, habt ihr eingestellt. 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

0: In mega grossen Schritt sind wir unterwegs in Richtung Wochenende und spielen euch dazu die beste Musik natürlich. Wir haben das Radio Pilatus Sixpack, 6 Songs am Stück. Jetzt geht es mit dem Aiden Feuer und seinem Hello Radio. Wir reisen aber nicht nur für sie Richtung Weekend, sondern auch ein bisschen zurück in der Zeit und landet beim John Farnham. Die ganz grossen Hits, die gehören der W's in der Radio Pilatus Morgenshow. You're the Voice. Schön sind ihr mit uns unterwegs. Schön hört ihr auch den Lola Young zu. Ihr wunderbare Messi, eine von 5 Superhits. Jetzt geht's hier bei uns bei Pilatus, die beste Musik.
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Wenn das Wochenende in der Nähe ist, dann sind wir nicht weit. Bis dahin begleiten wir euch und noch viel weiter darüber raus. Die beste Musik, die haben wir parat. Einfach immer. Das sind Hurts. Wonderful Life. Einen schönen Freitag wünscht Pilatus morgen schon.

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2: Schön gehen wir mit Pilatus durch den Vormittag. Jetzt ist es 10 Uhr.
3: Für euch im Studio die Laura Kühne.
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3: Auf der Axenstraße in Sisikon ist in der Nacht auf heute eine Person bei einem Verkehrsunfall ums Leben gekommen. Ein Auto geriet laut der Kantonspolizei Uri von der Fahrbahn ab und prallte in Baustelleneinrichtungen. Das Fahrzeug fing Feuer und brannte vollständig aus. Die Person im Auto starb noch auf der Unfallstelle. Die Kantonspolizei Uri und die Staatsanwaltschaft untersuchen den Unfall. Rund um die Herstellung von Emmentaler Käse ist ein Streit entfacht. Darüber verhandelt nun bald das Bundesverwaltungsgericht in St. Gallen, schreibt das SRF. Die Sortenorganisation Emmentaler Switzerland will, dass die Milch nicht mehr innert 24, sondern erst innert 29 Stunden verarbeitet werden muss. Das Bundesamt für Landwirtschaft und der Konsumentenschutz lehnen die Lockerung aber ab. Sie befürchten Einbußen bei Qualität und Lebensmittelsicherheit. Wegen des G7-Gipfels im französischen Evian sind zahlreiche Grenzübergänge zwischen Genf und Frankreich geschlossen. Seit gestern sind 25 von 35 Übergängen gesperrt. Der Kanton Genf rechnet deshalb mit Einschränkungen für Pendlerinnen und Pendler sowie für den Verkehr. Der Gipfel der G7-Staaten findet von Montag bis Mittwoch statt. Die Weltraumfirma SpaceX ist ab heute an der Börse und schreibt mit dem größten Börsengang Geschichte. Tech-Unternehmer Elon Musk wird damit zum ersten Billionär. Obwohl sein Unternehmen im vergangenen Jahr Verluste von fast 5 Milliarden Dollar machte, wird es mit dem Börsengang mit fast 1,8 Billionen Dollar bewertet. Nix nadaniente los unterwegs hier am Freifahrt. Hebe Sorge.
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2: Dreimal Sonne, wenn ich auf meinem Handy in der Wetter-App die nächsten paar Tage anschaue. Heute ist es jetzt noch so ein Mix aus Sonne und Wolken. Es kann auch ab und zu mal einen Sprutz Regen geben, wobei es dann so auf den Nachmittag und Abend immer freundlicher wird mit 19 bis 20 Grad. Und dann gehen wir eben voll rein in ein freundliches Weekend mit viel Sonne am Samstag und Sonntag. Temperaturen bei um die 24 bis 26 Grad. Dann. Mit Eva Max jetzt gerade für euch und ich bin der Tim Jakob. Einen guten Freitag zusammen.

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3: Hallo Pilatuslands. Cool sind wir zusammen unterwegs durch den Vormittag. Jetzt ist ein Selfie.
4: Für euch im Studio die Laura Kühne.
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6: Auf der Axenstraße in Sisikon ist in der Nacht auf heute eine Person bei einem Verkehrsunfall ums Leben gekommen. Ein Auto geriet laut der Kantonspolizei Uri von der Fahrbahn ab und prallte in Baustelleneinrichtungen. Das Fahrzeug fing Feuer und brannte vollständig aus. Die Person im Auto starb noch auf der Unfallstelle. Die Kantonspolizei Uri und die Staatsanwaltschaft untersuchen den Unfall. Die Schweiz leidet trotz der jüngsten Regenfälle weiter unter Trockenheit. Viele Flüsse und Seen im Mittelland führen laut Fachleuten ungewöhnlich wenig Wasser. Grund dafür sind die sehr trockenen Monate April und Mai sowie die geringe Schneemenge in den Alpen. Laut einer Prognose des Bundes dürfte sich die Lage in den nächsten Tagen weiter verschärfen. Die Stadt Biel hat wieder Strom. Ein Stromausfall hat heute Morgen große Teile der Stadt lahmgelegt. Die Panne geht auf einen Defekt im Unterwerk mit zurück. Der lokale Energieversorger ISB hatte den Stromausfall kurz vor 7 Uhr auf seiner Webseite vermeldet. Der Kanton Bern hatte die Betroffenen dazu aufgerufen, zu bleiben, wo sie sich gerade aufhalten. Kurz vor 9 Uhr gab Alert Swiss Entwarnung. Die Weltraumfirma SpaceX ist ab heute an der Börse und schreibt mit dem größten Börsengang Geschichte. Tech-Unternehmer Elon Musk wird damit zum ersten Billionär. Obwohl sein Unternehmen im vergangenen Jahr Verluste von fast 5 Milliarden Dollar machte, wird es mit dem Börsengang mit fast 1,8 Billionen Dollar bewertet. Nix nada niente los unterwegs hier am Freifahrt. Habe ich Sorge.
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3: Dreimal Sonne, wenn ich auf meinem Handy in der Wetter-App die nächsten paar Tage anschaue. Heute ist es jetzt noch so ein bisschen Mix aus Sonnen und Wolken. Es kann auch ab und zu mal einen Sprutz Regen geben, wobei es dann so auf den Nachmittag und Abend immer freundlicher wird mit 19 bis 20 Grad. Und dann gehen wir eben voll rein in ein freundliches Weekend mit viel Sonne am Samstag und Sonntag. Temperaturen bei um die 24 bis 26 Grad. Dann.
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3: Und zusammen gehen wir Richtung Freitagmittag. Schön sind ihr da.

0: Hallo Pilatus Lanz, guten Vormittag an dem Freitag, wo ihr gleich nicht mehr auf euch das Konto schauen und so denken, ja, das wäre jetzt vielleicht schon noch schön zum Posten, aber dann vielleicht erst nächsten Monat? Nein, ab nächster Woche erfüllen wir eure Wünsche.
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0: 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Aber ja, also alles, also was heisst denn jetzt alles, Selina Linder?
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0: 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Hier bei uns in der Pilatus Morgenshow, immer um 10 ab 7 Uhr, erfüllen wir einen von euren Wünschen. Und eure Wünsche die geben wir ein, jetzt bei uns in der Radio Pilatus App. Und dann eben einschalten, jeden Morgen um 10 ab 7 Uhr, dass es dann auch bei euch so tönt.
3: Hey, wow! Mega, danke schon mal!
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1: Viele, die Eigentumswohnung oder ein Einfamilienhaus besitzen, berücksichtigen das bei ihrer Anlagestrategie nicht oder nur zu wenig. Das ist ein Fehler. Immobilien sollte man auch bei der Beurteilung vom eigenen Vermögensmix einbeziehen. Immerhin ist man laut Roman Schwarz am Leiter Wealth Planning bei der Zürcher Kantonalbank mit Immobilien der Schweiz in der Vergangenheit gut gefahren.
2: Ja, wenn man vor 20 Jahren eine Immobilie gekauft hat, ist der Wert heute etwa 2,5 Mal grösser. Hätte man aber Anfang der 90er Jahre eine Immobilie gekauft, hat man die ersten 10 Jahre etwa 20% verloren. Das zeigt, auch bei Immobilien ist es kein Naturgesetz, dass die Preise immer steigen. Im Gegensatz zu Aktien schwanken die Werte aber weniger rasch.
1: Warum ist es wichtig, dass man seinen Immobilienbesitz beim Vermögensmix berücksichtigt?
2: Wie ich es vorher gesagt habe, auch Immobilien unterliegen Wertschwankungen. Darum macht es Sinn, dass man Immobilien wie Aktien, Obligationen und andere Anlageklassen im Kontext des gesamten Vermögens anschaut und die Risiken des gesamten Vermögens gut verteilt.
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0: Das ist Pilatus, kurz vor eurem Mittag an dem Freitag, 12. Juni. Am Tag, wo zeigt, die Band, die Jungs, die guten Typen, sie sind schon auch ein bisschen crazy. Hecht! Hecht haben gesagt, sie machen, was sonst noch niemand so gemacht hat, aus der Schweiz, rein ins Stadion Letzigrund. Die Männer, man könnte schon fast ein bisschen sagen, sie sind ein bisschen grössenwahnsinnig. Aber warum eigentlich, Stefan Buch, Frontsänger von Hecht?
1: Der Grund ist eigentlich, wieso wir dort hingehen, ist, wir haben im ersten Tag, als wir mit den Lovers raus sind, haben wir alle Club-Konzerte an einem Tag verkauft. Das waren etwa 3000 Tickets. Genau. Und dann habe ich gedacht, ja gut, also, die sind ja so ready. Also das können wir noch eine Stufe grösser gehen. Oder ein paar Stufen.
0: Ja. Dreimal das Hallenstadion mögen im Stadion Letzigrund rein. Und man behauptet, die füllen das. Wenn nicht Hecht, wer denn? Und das dank und mit euch. Ab Punkt 12, also gleich gibt es Billett für diesen Riesen-Event nächsten Sommer im Letzigrund Zürich. Also schnappt euch so ein Billett. Am besten gerade für die ganze Familie.
1: Heute zusammen hier ist Hecht. Hey, in 10 Minuten geht unser Vorverkauf los für das Hecht im Letzigrund Stadion im 27. Wir sind mega nervös. Wir sehen uns alle dort. Tschüss!

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5: Zusammen stehen wir an vor der Mikrowelle. Am Mittag um 12 Uhr, da bei Pilatus. Guten allerseits.
6: Ich bin Rahel Heiklin.
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6: Auf der Axenstraße in Sisikon ist in der Nacht auf heute eine Person bei einem Verkehrsunfall ums Leben gekommen. Ein Auto geriet laut Kantonspolizei Uri von der Fahrbahn ab und prallte in Baustelleneinrichtungen. Das Fahrzeug fing Feuer und brannte vollständig aus. Stefan Simmen, der Kantonspolizei Uri.
7: Die Einsatzkräfte im Kanton Uri sind sofort ausgerückt und haben den Umstand dort wirklich auch so vorgefunden. Und man hat dann versucht, eine Person, die im Fahrzeug drin gesessen ist, zu retten. Leider ist das nicht mehr gelungen und die Person ist im Fahrzeug innen verstorben.
6: Die Identität des Unfallopfers wird noch abgeklärt. Die Axenstraße war wegen des Unfalls für mehrere Stunden gesperrt. Die Schweizer Armee hat über 100'000 Franken ausgegeben, um erfolglos die Quelle eines Medienleaks zu finden. Laut Tagesanzeiger sei die Information aber gar nicht vertraulich gewesen und rund 60 Personen hätten Zugang zu dieser gehabt. Deshalb sei es fast nicht möglich, den Whistleblower zu finden. Warum die Armee nicht transparent von sich aus kommuniziert hat, ist unklar. Die Schweiz leidet trotz der jüngsten Regenfälle weiter unter Trockenheit. Viele Flüsse und Seen im Mittelland führen laut Fachleuten ungewöhnlich wenig Wasser. Grund dafür sind die sehr trockenen Monate April und Mai sowie die geringe Schneemenge in den Alpen. Laut einer Prognose des Bundes dürfte sich die Lage in den nächsten Tagen weiter verschärfen. Am Flughafen Hamburg musste der gesamte Sicherheitsbereich geräumt werden. Laut deutschen Bundespolizei mussten auch Passagiere, die bereits in einem Flugzeug saßen, wieder aussteigen. Grund sei eine polizeiliche Lage gewesen. Was das genau bedeutet, wollte die Polizei nicht ausführen. Häufig sind in solchen Fällen verdächtige Gegenstände die Ursache. Er staut vor dem Gotthard Richtung Süden auf 4 km. Das bedeutet, 40 Minuten müsst ihr länger einrechnen. Und Verkehrsüberlastung haben wir auf dem Zürcher Westring bis durch den Gubrist.
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5: Kurz zusammengefasst wird es jetzt eigentlich wettermässig immer besser. Heute Mittag ist jetzt noch so ein Mix aus Sonnen und Wolken. Kann auch ab und zu mal noch ein Sprutz Regen geben, je nachdem, wo wir sind im Pilatusland. Wobei es dann auf den Nachmittag und Abend immer freundlicher wird mit 19 bis 20 Grad. Und dann gehen wir eben voll rein in so ein freundliches Weekend mit viel Sonnen am Samstag und Sonntag. Temperaturen bei um die 24 bis 26 Grad gibt's. Das letzte Mittag von dieser Arbeitswoche mit mir, Tim Jakob. Einen guten

0: guten bei Pilatus an dem Freitag, wo viele wahrscheinlich gerade damit beschäftigt sind, Hecht-Bilet zu posten für das Konzert nächstes Jahr im letzten Grund Zürich. Irgendwie vor dem PC oder vor dem Handy. Und ja, wenn ihr dort schon gerade dran seid, könnt doch noch schnell bei uns in der App oder auf Instagram vorbeischauen. Unsere Morgencrew, die hat nämlich Vollgas gegeben diese Woche.
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0: Riese Maschinen sind das. Jeden Morgen sind Selina und Zibi nämlich in Jobs schnuppern. Bei der Migros. Unglaublich, was man dort alles machen kann. Selina zum Beispiel am Montag als Transportfachfrau, die hat gerade losdüsen mit dem Lastwagen.
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0: Abend.
1: Oi! 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
0: 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Bei uns auf Instagram alle Videos von diesen coolen Jobs in der Migros, auch bei uns in der App. Und wenn ihr der schon gerade dort seid, könnt ihr auch noch einen 100-Franken-Gutschein von der Migros gewinnen. Und dann ja vielleicht gleich in einem von diesen vielen Jobs selber arbeiten.
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6: Das ist ne. Euer Mittag hier bei Pilatus. Jetzt ist es 12:30.
7: Ich bin Rahel Häklin.
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7: Auf der Axenstraße im Urner Sisikon ist in der Nacht auf heute eine Person bei einem Verkehrsunfall ums Leben gekommen. Ein Auto geriet laut Kantonspolizei Uri von der Fahrbahn ab und prallte in Baustelleneinrichtungen. Das Fahrzeug fing Feuer und brannte vollständig aus. Das Unfallopfer konnte nicht rechtzeitig aus dem Fahrzeug gerettet werden. Die Schweizer Armee hat über 100.000 Franken ausgegeben, um erfolglos die Quelle eines Medienleaks zu finden. Laut Tagesanzeiger sei die Information aber gar nicht vertraulich gewesen und rund 60 Personen hätten Zugang zu dieser gehabt. Deshalb sei es fast nicht möglich, den Whistleblower zu finden. Warum die Armee nicht transparent von sich aus kommuniziert hat, ist unklar. Die Schweiz leidet trotz der jüngsten Regenfälle weiter unter Trockenheit. Viele Flüsse und Seen im Mittelland führen laut Fachleuten ungewöhnlich wenig Wasser. Grund dafür sind die sehr trockenen Monate April und Mai sowie die geringe Schneemenge in den Alpen. Laut einer Prognose des Bundes dürfte sich die Lage in den nächsten Tagen weiter verschärfen. Am Flughafen Hamburg musste der gesamte Sicherheitsbereich geräumt werden. Laut deutschen Bundespolizei mussten auch Passagiere, die bereits in einem Flugzeug saßen, wieder aussteigen. Grund sei eine polizeiliche Lage gewesen. Was das genau bedeutet, wollte die Polizei nicht ausführen. Häufig sind in solchen Fällen verdächtige Gegenstände die Ursache. Ihr braucht vor dem Gotthard Richtung Süden fast eine Stunde länger. Aktuell hat es 5 km Stau.
6: Kurz zusammengefasst wird es jetzt eigentlich wettermässig immer besser. Heute Mittag ist es jetzt noch so ein Mix aus Sonnen und Wolken. Kann auch ab und zu mal noch ein Sprutz Regen geben, je nachdem, wo wir sind im Pilatusland. Wobei es dann auf den Nachmittag und Abend immer freundlicher wird mit 19 bis 20 Grad. Und dann gehen wir eben voll rein in so ein freundliches Weekend mit viel Sonnen am Samstag und Sonntag. Temperaturen bei um die 24 bis 26 Grad gibt's.
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6: Und Coldplay gerade für euch einen perfekten Mittag. Geniessen
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0: Hey, Pilatus hier an dem Freitagmittag, wo er ja jetzt dann im Sommer amig könnt alleine gehen oder mit Freunden oder wir gehen einfach alle zusammen.
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7: Hoffen, ihr habt gut gegessen. Und sind ready für den Nachmittag. Hallo Pilatusland, es ist eins.
8: Ich bin Rahel Häcklin.
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8: Auf der Axenstraße in Sisikon ist in der Nacht auf heute eine Person bei einem Verkehrsunfall ums Leben gekommen. Ein Auto geriet laut Kantonspolizei Uri von der Fahrbahn ab und prallte in Baustelleneinrichtungen. Das Fahrzeug fing Feuer und brannte vollständig aus. Stefan Simmen, der Kantonspolizei Uri.
9: Die Einsatzkräfte im Kanton Uri sind sofort ausgerückt und haben den Umstand wirklich auch so vorgefunden. Und man hat dann versucht, die Person, die noch im Fahrzeug innen gesessen ist, zu retten. Leider ist das nicht mehr gelungen und die Person ist in dem Fahrzeug innen verstorben.
8: Die Identität des Unfallopfers wird noch abgeklärt. Die Axenstraße war wegen des Unfalls für mehrere Stunden gesperrt. Die Schweizer Armee hat über 100'000 Franken ausgegeben, um erfolglos die Quelle eines Medienleaks zu finden. Laut Tagesanzeiger sei die Information aber gar nicht vertraulich gewesen und rund 60 Personen hätten Zugang zu dieser gehabt. Deshalb sei es fast nicht möglich, den Whistleblower zu finden. Warum die Armee nicht transparent von sich aus kommuniziert hat, ist unklar. Nach der Hamas könnte in der Schweiz auch die libanesische Hisbollah verboten werden. Das seit einem Jahr geltende Hamas-Verbot soll von 5 auf 10 Jahre verlängert werden. Dies will das Parlament. Zum Hamas-Verbot hatte der Bundesrat stets betont, es solle eine Ausnahme bleiben. Am Flughafen Hamburg musste der gesamte Sicherheitsbereich geräumt werden. Laut deutschen Bundespolizei mussten auch Passagiere, die bereits in einem Flugzeug saßen, wieder aussteigen. Grund sei eine polizeiliche Lage gewesen. Was das genau bedeutet, wollte die Polizei nicht ausführen. Häufig sind in solchen Fällen verdächtige Gegenstände die Ursache. Ihr braucht vor dem Gotthard Richtung Süden fast eine Stunde länger. Aktuell hat es 5 km Stau. Und auf der A3 steht es Richtung Chur zwischen Niederurne und Grenzertunnel wegen Bauarbeiten.
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7: Wettermässig ist Vorfreude aufs Weekend absolut Trumpf. Heute ist es jetzt einfach noch so ein bisschen Mix aus Sonne und Wolken. Kann auch ab und zu mal noch kurzer Spritz Regen geben, wobei es jetzt eigentlich immer freundlicher wird mit 19 bis 20 Grad maximal. Und dann gehen wir voll rein eben in das freundliche Weekend mit viel Sonne am Samstag und Sonntag mit Temperaturen bei um die 24 bis 26 Grad. Zusammen steuern wir das Wochenende an. Ich, der Tim Jakob. Guten Freitag.

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Freitagnachmittag, hallo bei Pilatus, wo wir kurz vor den zwei einen Song ziehen, der einfach immer geht. Ja, braucht nur ein Mann aus England, meistens hat er noch seine Gitarren umgehängt, dann braucht es noch eine eingängige Melodie und ein Intro, wo man sofort erkennt. Es kann nur der Ed Sheeran sein. Für euch am Freitag, Shape of You, ist das die beste Musik.

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4: Zusammen mit der besten Musik und gut informiert durch den Nachmittag. Hallo Pilatusland, jetzt ist es 2.
5: Ich bin Rahel Häcklin.
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5: Der G7-Gipfel im französischen Evian verursacht hohe Sicherheitskosten für die Schweiz. Insgesamt wird mit 20 Millionen Franken gerechnet, wovon der Bund 80% übernimmt. Frankreich zahlt nichts. Nebst Demonstrationen warnt der Nachrichtendienst vor Cyberangriffen, Spionage oder dass Drohnen den Flugverkehr stören. In der Ostschweiz sind erstmals selbstfahrende Fahrzeuge der Post im Einsatz. Die Fahrzeuge verkehren in Teilen der Kantone St. Gallen sowie Appenzell-Ausserrhoden und Innerrhoden. Noch sind Sicherheitsfahrerinnen und Sicherheitsfahrer an Bord. Ab nächstem Jahr sollen die Fahrzeuge dann aber Fahrgäste selbstständig befördern. Das Bundesamt für Straßen hat dafür nun laut Mitteilung eine Ausnahmebewilligung erteilt. Nach der Hamas könnte in der Schweiz auch die libanesische Hisbollah verboten werden. Das seit einem Jahr geltende Hamas-Verbot soll von 5 auf 10 Jahre verlängert werden. Dies will das Parlament. Zum Hamas-Verbot hatte der Bundesrat stets betont, es solle eine Ausnahme bleiben. In Oberägeri hat sich eine Frau bei einem Küchenbrand schwer verletzt. Wie die Zuger Polizei schreibt, ging der Alarm bei den Einsatzkräften gegen 23 Uhr gestern Nacht ein. Die 75-jährige Frau konnte das Feuer selbstständig löschen, wobei sie sich die Verletzungen zuzog. Sie wurde mit der Rega in ein außerkantonales Spital geflogen. Ihr braucht vor dem Gotthard Richtung Süden fast eine Stunde länger. Aktuell hat es 5 km Stau.
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4: Wettermässig ist Vorfreude aufs Weekend absolut Trumpf. Heute ist es jetzt einfach nur so ein Mix aus Sonne und Wolken. Kann auch ab und zu mal noch kurzer Spritz Regen geben, wobei es jetzt eigentlich immer freundlicher wird mit 19 bis 20 Grad maximal. Und dann gehen wir voll rein eben in das freundliche Weekend mit viel Sonne am Samstag und Sonntag mit Temperaturen bei um die 24 bis 26 Grad.
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4: Vollgas Richtung Sonics Weekend. Hoffen, ihr habt einen guten Freitag.
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0: Hallo Pilatesland, schön sind ihr mit dabei. Das ist euer Freitagnachmittag. Gerade auf der Pilatus-Playlist Taylor Swift, The Fate of Ophelia. Beyoncé. Mit Halo und die aktuelle Hitsingle von Milo. My Lucky Day. Es geht richtig Wochenende durch den Freitagnachmittag mit Pilatus und der besten Musik.
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0: Ich hoffe, wir sind gut drauf. An dem Freitagnachmittag bei 17 Grad in Luzern. Es ist 3.
6: Ich bin Rahel Heiklin.
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6: Der G7-Gipfel im französischen Evian verursacht hohe Sicherheitskosten für die Schweiz. Insgesamt wird mit 20 Millionen Franken gerechnet, wovon der Bund 80% übernimmt. Frankreich zahlt nichts. Nebst Demonstrationen warnt der Nachrichtendienst vor Cyberangriffen, Spionage oder dass Drohnen den Flugverkehr stören. Der Bund baut eine neue digitale Plattform auf, um ansteckende Krankheiten schneller zu erkennen. Dafür hat der Bundesrat gut 45 Millionen Franken bewilligt. Künftig sollen Daten von Ärzten, Spitälern, Laboren und auch dem Abwassermonitoring zentral zusammenlaufen. Die ersten Funktionen der Plattform sollen Ende 2028 bereit sein. In Oberägeri hat sich eine Frau bei einem Küchenbrand schwer verletzt. Wie die Zuger Polizei schreibt, ging der Alarm bei den Einsatzkräften gegen 23 Uhr gestern Nacht ein. Die 75-jährige Frau konnte das Feuer selbstständig löschen, wobei sie sich die Verletzungen zuzog. Sie wurde mit der Rega in ein außerkantonales Spital geflogen. Die Aktienmärkte in der Schweiz und ganz Europa reagieren mit Freudensprüngen auf Nachrichten aus dem Mittleren Osten. Die Verhandlungen über möglichen Frieden im Irankrieg stehen angeblich vor einem Durchbruch. Es ist nicht nur US-Präsident Donald Trump, der ein baldiges Rahmenabkommen mit dem Iran in Aussicht stellt. Diesmal spricht auch Teheran von einem möglichen bevorstehenden Verhandlungsabschluss.
7: Sport.
6: Nicht weniger als 15 Eidgenossen sind am Stoßschwingen am Sonntag dabei. Zu den Spitzenpaarungen zum Start der Bergkranzfestsaison gehören unter anderem Marcel Bieri gegen Marius Frank, Michael Gwerder gegen Joel Strebel und Sven Schurtenberger gegen Tim Roth.
0: 2 ab 3 mit der Meldung und ein Stop-and-Go von der A14 Richtung Luzern ab Buri bis Führer zu der Verzweigung Rotsee und Richtung Süden vor dem Gotthard brauchen der gute 50 bis 60 Minuten länger.
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0: Wettermässig viel Wolke heute am Nachmittag, nur wenig Sonne. Ein bisschen besser dann gegen Feierabend. Da güchselt sie dann nochmal für die Sonne. Und morgen kommt es gut. Gibt es ein Sommerfeeling pur. Ein ganz vereinzelt ein bisschen Wolke, die durchziehen. Aber sonst eine recht sonnige Geschichte. Wir starten mit um die 10 bis 13 Grad im Tag. Gibt bis zu 27 Grad am Nachmittag. Und auch den Sonntag dann mit recht viel Sonne parat.
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0: Ja, mit euch, ihr schönen Menschen draussen. Schön, sind ihr mit dabei.

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0: Guten Nachmittag, ich bin Pilatus da. Sie hat gestern gesungen. Sie hat gestern alles angerichtet für die Fußball-Weltmeisterschaft. Und er hat kommentiert.
1: Sie war zuletzt öfters an Weltmeisterschaften mit dabei, als es Italien war.
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0: Ja, und die läuft seit gestern, Fußball-WM, und morgen startet Schweizis Turnier. Ich weiss nicht, wie es euch geht, aber ich bin langsam wirklich kribbelig unterwegs. In der Radio Pilatus App seht ihr eine Auflistung von allen Public Viewings im Pilatusland. Und wir wollen Emotionen. Und wenn ich von Emotionen rede, wollen wir sie Vollgas haben. Und da bin ich sicher nicht der Einzige. So wie vor 2 Jahren an der EM, wisst ihr noch, so viel Hühnerhaut-Moment. Und an dieser Stelle lassen wir, glaube ich, noch mal rein in die Emotionen vor 2 Jahren und hoffen auf genauso viel an dieser WM.
3: Leck mich, was für ein Tor! Freiler macht das 2:0 gegen Deutschland!
4: Das ist so geil, das glaube ich gar nicht. Unglaublich. 3:2 führen die Schweizer.
3: Sommerheld! Die Schweiz! Wow! Viertelfinale! Ja! Ja!
4: Der Mann aus Sursee, Haris Seferovic.
5: Eckball kommt,

0: Ja, da tönt es schon langsam, aber sicher noch Freitag Nachmittag. Alles ist angerichtet. Für einen guten Nachmittag gerade mit dem Teddy Swims und Bad Dreams. Wir montieren Flügerbrüllen. Der Kenny Loggins, der Radiopilot des Classic, hat gerade mit Danger Zone. Das ist Olivia Rodrigo. Ganz frischer Sound für euch. Es geht ein richtig Wochenende mit Drop Dead. Alle jetzt gerade auch für euch bei Pilatus. Wie gewohnt, die beste Musik.
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0: Shooting Star Olivia Rodrigo bei Pilatus mit ihrer aktuellen frischen Single «Drop a Dead» am 10 vor 4. So, was sind eure Wünsche?
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0: Met de Pink. Just give me a reason. Und das hier ist der Michael Schulte. Gerade nach der Vieren. Mit 5 a.m. Von Jovi am Start. Ja, man merkt, wir sind auch am Freitag Nachmittag mit Runaway. Grossartige Stimme. Unverwechselbar, Trey. Mit der grossen Frage, where is my husband? Können wir leider nicht beantworten. Aber was wir können beantworten ist, es ist die beste Musik.
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0: Pilatus hier am Freitagnachmittag. Es geht aufs Wochenende zu, bei 18 Grad Luzern. Es ist 4 Uhr.
6: Ich bin Rahel Häklin.
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6: Sämtliche Primarschülerinnen und Schüler in der Schweiz sollen eine zweite Landessprache lernen. Der Bundesrat will dies im Gesetz verankern. Damit soll über den Wert der Landessprachen diskutiert werden, sagt Bundesrätin Elisabeth Baumschneider.
7: Sehen die Kantone davon ab, den Unterricht der Landessprachen zu schwächen, ist diese Änderung des Sprachengesetzes nicht notwendig. Wenn Kantone hingegen aus dem heutigen Sprachkompromiss ausbrechen, will der Bundesrat bereit sein, um eingreifen zu können.
6: Parteien, Verbände und Interessierte können sich bis Anfang Oktober zum Vorschlag äußern. Der Bund baut eine neue digitale Plattform auf, um ansteckende Krankheiten schneller zu erkennen. Dafür hat der Bundesrat gut 45 Millionen Franken bewilligt. Künftig sollen Daten von Ärzten, Spitälern, Laboren und auch dem Abwassermonitoring zentral zusammenlaufen. Die ersten Funktionen der Plattform sollen Ende 2028 bereit sein. Der Bundesrat will eine Zugverbindung nach London vorantreiben. Allerdings gäbe es bei der Umsetzung zahlreiche Hürden. Unter anderem bräuchte es Grenzkontrollen, weil das Vereinigte Königreich nicht Teil des Schengen-Raums ist. Und für den Eurotunnel bräuchte es erhöhte Sicherheitsvorschriften, so der Bundesrat. Zudem ist noch nicht klar, welche Bahnhöfe in der Schweiz angefahren werden sollen.
1: Sport.
6: Nicht weniger als 15 Eidgenossen sind am Stoßschwingen am Sonntag dabei. Zu den Spitzenpaarungen zum Start der Bergkranzfestsaison gehören unter anderem Marcel Bieri gegen Marius Frank, Michael Gwerder gegen Joel Strebel und Sven Schurtenberger gegen Tim Roth.
0: Die Übersicht um 2 ab 4 mit der A14 Richtung Luzern, da klemmt es ab Buri bis vorne zu der Verzweigung Grotsee und gut 30 bis 40 Minuten oben drauf packen, münden Richtung Süden vor dem Gotthard. Kommen gut ins Ziel.
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0: Ja, wir vermissen ihn noch. der Sonnenschein. Einmal für heute Nachmittag. Es sieht etwas besser aus jetzt dagegen Feierabend und am Abend güchselt die Sonne noch mal ein bisschen früher. Aber wir können uns freuen auf morgen. Sommerfeeling gibt es am Samstag für einzelbare Quellwölkchen, die durchziehen. Aber sonst recht eine sonnige Geschichte. Mit um die 13 bis 14 Grad starten wir morgen Samstag bis zu 27 Grad im Verlauf des Nachmittags. Und auch am Sonntag recht viel Sonne parat.
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0: Richtig Weekend unterwegs. Schön, sind ihr mit dabei.

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0: Bastian Baker bei Pilatus. Und der Bastian Baker ist für ihn so wie ein bisschen ein Mentor. Geht ihm die richtigen Tipps für richtig guten Sound. Die Tipps wirken. Ein richtig Wochenende hat am Freitag mit dem Solaroy und Hurricane. I got a feeling. Der Feierabend oder auf dem Weg Richtung Feierabend mit den Black Eyed Peas. Und Hymne Ordinary von Alex Warren. Hinten noch. All das bei Pilatus. Die beste Musik.
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0: Ihr seid am richtigen Ort. Ihr seid bei Pilatus am Freitag bei 18 Grad Luzern am 16:30.
11: Ich bin Rahel Heiklin.
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11: In der Schweiz sollen alle Primarschüler eine zweite Landessprache lernen. Das will der Bundesrat mit einer Gesetzesanpassung durchsetzen. Er reagiert damit auf Bestrebungen in mehreren Deutschschweizer Kantonen, Frühfranzösisch abzuschaffen. Die Stadt Luzern saniert die Leichtathletikanlage Allmend umfassend. Wie es in einer Mitteilung heißt, will die Stadt damit in den Breiten- und Spitzensport investieren, um den Standort Luzern als Austragungsort für nationale und internationale Wettkämpfe stärken. Für die Umsetzung beantragt der Stadtrat einen Sonderkredit von rund 9,3 Millionen Franken. Die Luzerner Polizei warnt vor falschen Handwerkern. Derzeit sind mehrere Betrüger im Kanton unterwegs. Dabei geben sie unter anderem vor, Steckdosen überprüfen zu müssen und verschaffen sich so Zutritt zu den Wohnungen. Sobald die falschen Handwerker im Haus sind, lenken sie Bewohner ab und entwenden Bargeld, Schmuck und weitere Wertgegenstände. Die Aktienmärkte in der Schweiz und ganz Europa reagieren mit Freudensprüngen auf Nachrichten aus dem Mittleren Osten. Die Verhandlungen über möglichen Frieden im Irankrieg stehen angeblich vor einem Durchbruch. Es ist nicht nur US-Präsident Donald Trump, der ein baldiges Rahmenabkommen mit dem Iran in Aussicht stellt. Diesmal spricht auch Teheran von einem möglichen bevorstehenden Verhandlungsabschluss.
0: Eins ab halb fünf mit den Meldungen von der A14 Richtung Luzern. Ein Plus von gut 15 Minuten ab Gysikaroth bis führen zu der Verzweigung Rotsee. Ein bisschen Stop and Go auch aktuell auf der A2 Richtung Luzern. Kurz vor Horb bis führen zum Rüssport-Tunnel gibt es ein bisschen Stau und stockenden Verkehr. Klar haben wir auch Richtung Zürich. Ein Plus, das mal von guten 20 bis 25 Minuten. Und auch Richtung Süden vor dem Gotthard heisst es anstehen. Ein Plus von guten 40 Minuten.
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0: Ja, wir müssen noch ein bisschen Geduld haben für die Sonnenstrahlen. Für Einzel gibt es sie jetzt hier und da noch im Feierabend, aber spätestens morgen kommt es gut. Gibt nämlich dafür Sommerfeeling pur, wie ich finde. Für Einzel ein paar Quellwölkchen wieder durchziehen, aber recht eine sonnige Geschichte. Wir starten morgen mit um die 13 Grad im Tag. Sommerliche 27 Grad im Verlauf des Nachmittags. Und auch recht freundlich sieht der Sonntag aus. Hier und da ein paar Quellwolken, auch viel Sonne und Temperaturen zwischen 22 und 25 Grad.
12: Willkommen im Wochenende.
0: Schön, sind ihr da. Mein Name ist Michi Hauser. Hallo miteinander.

0: mein Wochenende mit Pilatus. Und es ist ein, ja, ich kann es nicht anders sagen, ein Mammutprojekt. Seit heute Mittag um 12 Uhr läuft der Vorverkauf für das Konzert im letzten Grund fürs Hechtkonzert nächstes Jahr. Und das letzte Grund ausverkaufen ist eine grosse Aufgabe. Und Hecht hat's gepackt! Die Leute sind so etwas von ready. Das Konzert im letzten Grund ist ausverkauft.
1: Hey, wir waren so angespannt. Wirklich, ich habe 5 Morgenshows hinter mir, ich kann wirklich nicht mehr reden. Wir haben alles gegeben, die ganze Band, jeder Einzelne von uns hat alles gegeben, dass es irgendwie gut kommt. Und hey, wir sind in dem Ticket-Corner-Screen gestanden und haben einfach gewusst, es geht so schnell, die Karten gehen so schnell weg. Und dass nach 90 Minuten ausverkauft ist, es ist einfach so. Wir fehlen einfach wirklich die Worte. Es gibt natürlich einen riesen Stein. Irgendwie von uns ab, aber gleichzeitig auch schon eine riesen Vorfreude. Ich meine, das wird Bebe in diesem Stadion.
0: Das wird Bebe. Und jetzt kommt's. Tim, du hast Good News.
2: Ja, ich meine, wir wären ja nicht Pilatus, wenn wir für euch nicht noch die allerletzten Billette auf die Seite hätten.
0: Ja, wenn jetzt zu denen gehören, die sagen, ah, ich kann keine Billette bekommen. Ihr habt sie. Letzte Billett auf 0848 20 10 20. Das wird genial. Und wir gehen Richtung Wochenende mit uns zwei.
2: Mit dem Tim Jakob.
0: Und wir haben Wiki Hauser und wir feiern das ab mit eurer Liebe.

0: Wir verschenken Billette fürs ausverkaufte Hecht-Konzert nächstes Jahr im Letzigrund in Zürich. Wir haben jemanden am Telefon. Wer ist da?
1: Das ist Tamara. Hallo Michi.
0: Hi Tamara, warum läutest du an?
1: Ja, wegen den Hecht-Tickets.
0: Hast du keine bekommen?
1: Nein, leider nicht. Wir haben es probiert. Ich war immer in der Warteschlaufe und dann plötzlich ist nichts mehr gewesen.
0: Tamara, wer würdest du mitnehmen, ja, wenn jetzt du die Billette würdest gewinnen? Wer würdest du mitnehmen?
1: Ja, mein Partner. Wir haben Hecht, wir lieben beide Hecht, aber er war noch nie an einem Konzert gewesen. Wir haben immer gesagt, wir wollen ihn unbedingt. Und das ist nächstes Jahr heiraten wir und das wird der Mon Amour wird einer von unseren Songs
0: sein,
1: wo wir
0: wieder
1: Hochzeit spielen.
0: Ist er neben dir?
1: Ja,
2: hallo, ich bin da, ja.
0: Okay. Wisst ihr was? Wir geben euch die Tickets!
1: Danke!
0: Ihr geht als ausverkaufte Hechtkonzert im Letzigrund. Tamara, wir wünschen dir, deinem Partner, ein gutes Konzert, eine schöne Hochzeit und an dieser Stelle einfach nur ganz viel Liebe.
1: Danke.
2: Vielen herzlichen Dank.
0: Danke.
2: Danke viel,
0: mal. Es ist ja crazy. So, noch Hecht und dem ganzen Emotionalen. Schauen wir vor. Es gibt gerade ganz viel Musik. Der Kygo, der Khalid und der Griffin mit

0: Can't Be Friends. Alle Hits warten auf euch, gerade in wenigen Augenblicken. Wir gehen ganz emotional, mit ganz viel Musik, richtig Weekend, einen schönen Freitag euch.
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0: Wir sind jetzt ein bisschen zu früh dran mit den News, aber hey, es kann nicht genug früh als Wochenende in dem Sinn. Der Freitag mit Pilatus. Schön sind wir mit dabei bei den 18 Grad Luzern. 3:55.
9: Am Mikrofon Rahel Häcklin. Guten Abend.
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9: Frühfranzösisch soll bleiben. Der Bundesrat schlägt zwei Varianten zur Diskussion vor. Entweder bleibt es bei einer zweiten Landessprache und Englisch in der Primarschule oder es käme eine flexiblere Variante zum Zug, so Bundesrätin Elisabeth Bomschneider.
10: Sie lässt den Kantonen mehr Spielraum bei der konkreten Organisation des Unterrichts. Sie verlangt aber ebenfalls, dass eine zweite Landessprache ab der Primarschule unterrichtet wird und dies ausdrücklich bis zum Ende der Sekundarstufe 1.
9: Parteien, Verbände und Interessierte können sich bis Anfang Oktober zum Vorschlag äußern. Die Stadt Luzern saniert die Leichtathletikanlage Allmend umfassend. Wie es in einer Mitteilung heißt, will die Stadt damit in den Breiten- und Spitzensport investieren, um den Standort Luzern als Austragungsort für nationale und internationale Wettkämpfe stärken. Für die Umsetzung beantragt der Stadtrat einen Sonderkredit von rund 9,3 Millionen Franken. Die Luzerner Mundartband Hecht hat ihr Konzert im Zürcher Stadion letzte Grund in nur 90 Minuten ausverkauft. Hecht spielt damit die grösste Show ihrer bisherigen Karriere, teilt das Management mit. Hecht ist nach den Bützer Buben erst die zweite Schweizer Band, die im letzten Grund spielt. Der Bundesrat will eine Zugverbindung nach London vorantreiben. Allerdings gäbe es bei der Umsetzung zahlreiche Hürden. Unter anderem bräuchte es Grenzkontrollen, weil das Vereinigte Königreich nicht Teil des Schengen-Raums ist. Und für den Eurotunnel bräuchte es erhöhte Sicherheitsvorschriften, so der Bundesrat. Zudem ist noch nicht klar, welche Bahnhöfe in der Schweiz angefahren werden sollen.
0: 1:55 Verkehrsmeldungen und die Übersicht von der A14 Stop and Go Richtung Luzern ab Gysikerod von einem Plus von 10 bis 15 Minuten. Auf der A2, wenn ihr von Standstadt herkommt, klemmt es bis zum Reussport-Tunnel führen von guten 15 Minuten. Hier und da Stop and Go und für Oberverkehr angesagt in der Stadt Luzern sowie auch zwischen Dieriken und Buri. An dieser Stelle wünschen wir ein gutes Vorankommen.
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0: Ja, hier und da noch ein bisschen Sonne, aber die Wolken sind zäh, teilweise noch im Pilatusland. Aber wir sind positiv und schauen vorne auf morgen Samstag. Es gibt nämlich Sommerfeeling, ganz viel davon. Ein bisschen Quellwolke, aber recht sonnig mit um die 13 bis 15 Grad am Vormittag und warme 27 Grad im Verlauf vom Nachmittag und auch am Sonntag den ganzen Tag recht viel Sonne.
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0: Und für euch schöne Menschen, da bin ich, der Michi Hauser. Hallo zusammen.

0: Pilatus hier auf dem Weg, ins Wochenende, noch vor der halben mit dem Ed Sheeran und Coldplay für euch.
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0: Pöppi Latus, gerade mit dem David Guetta und Save Me Tonight. In dem Sinn, willkommen im Wochenende mit dem Radio Pilatus Classic Hit Africa von Toto. Und Lola Young schicken wir gerade noch hinten nachher mit Messi. All die Hits gerade für euch bei Pilatus. Der Freitag oben mit der besten Musik.
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0: Schön sind ihr da am Freitag bei Pilatus, 18 Grad Luzern. Es ist 17:30.
12: Am Mikrofon Rahel Häglin. Guten Abend.
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12: In der Schweiz sollen alle Primarschüler eine zweite Landessprache lernen. Das will der Bundesrat mit einer Gesetzesanpassung durchsetzen. Er reagiert damit auf Bestrebungen in mehreren Deutschschweizer Kantonen, Frühfranzösisch abzuschaffen. Die Luzerner Mundartband Hecht hat ihr Konzert im Zürcher Stadion Letzigrund in nur 90 Minuten ausverkauft. Hecht spielt damit die grösste Show ihrer bisherigen Karriere, teilt das Management mit. Hecht ist nach den Bützer Buben erst die zweite Schweizer Band, die im Letzigrund spielt. Die Stadt Luzern saniert die Leichtathletikanlage Allmend umfassend. Wie es in einer Mitteilung heißt, will die Stadt damit in den Breiten- und Spitzensport investieren, um den Standort Luzern als Austragungsort für nationale und internationale Wettkämpfe stärken. Für die Umsetzung beantragt der Stadtrat einen Sonderkredit von rund 9,3 Millionen Franken. Kurz nach dem Start der Fußball-Weltmeisterschaft haben die Behörden in Hongkong gefälschte Fanartikel im Wert von umgerechnet fast 16 Millionen Franken beschlagnahmt. Darunter gefälschte Trikots, Bälle und Fußballschuhe, berichtet die Nachrichtenagentur Reuters. Ein Großteil der beschlagnahmten Artikel sei offenbar für Fans in den Austragungsländern USA, Kanada und Mexiko bestimmt gewesen.
0: 17:30, ihr habt länger auf der A2 Richtung Luzern. Zwischen der Verzweigung Lopper und dem Sonnenbergtunnel hat es einen Unfall gegeben. Es geht noch bis zu 25 Minuten länger mindestens. Stop and Go auf der A14. Hier haben wir Richtung Luzern ab Giesig-Roth ein bisschen, wo es klemmt. Und Richtung Süden vor dem Gotthard ein Plus von guten 40 Minuten.
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0: Wir schauen vorne auf morgen und es sieht gut aus. Sommerfeeling haben wir parat. Ein bisschen Wolken unterwegs, aber sonst gibt es morgen recht eine sonnige Geschichte. Wir starten morgen mit um die 13 Grad im Tag bis zu 27 Grad am Nachmittag. Und auch am Sonntag ist es recht sonnig mit ein paar Quellwolken.
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0: Richtig Freitagabend mit euch und mit mir und Michi Hauser. Hallo miteinander.

0: 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Der Rückblick auf die Finanzmärkte mit dem Philipp Märkt, Chief Investment Officer.
1: An der Börse hat die Woche ziemlich holprig angefangen. Die Märkte haben im Rückgang von der Technologiewert gelitten. Der Nasdaq hat zwischenzeitlich fast 8% unter seinem Höchststand notiert. Auch jetzt lang nach einer weiteren Eskalation im Nahen Osten ausgesehen. Am Donnerstag hat die Stimmung gedreht. Aussagen von Donald Trump haben Hoffnungen auf eine Entspannung im Konflikt mit dem Iran geweckt. Der Ölpreis hat in der Folge rund 4% verloren und die Aktienmärkte haben einen grossen Teil von ihren Verlusten wieder können aufholen. Unter dem Strich notieren der SMI und die grossen US-Indizes Ende Woche rund 1% im Plus.
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1: Der Börsengang von SpaceX ist sicher eines der ganz grossen Finanzereignisse vom Jahr. Astronomisch ist auch die Gesamtbewertung von fast 1,8 Billionen Dollar. Das trotz der Verluste vom Unternehmen. Die Investoren haben damit vor allem auf die Zukunft gesetzt. Der Elon Musk behaltet auch nach dem Börsengang Kontrollen über das Unternehmen und könnte zum ersten Dollar-Billionär überhaupt werden. Die Inflation ist ja zuletzt wieder gestiegen. Die EZB hat darum wie erwartet ihre Leitzins erhöht. Trotzdem erwartet man für die USA und für die Schweiz in der nächsten Woche keine Zinsschritte.
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0: Einen guten Feierabend euch mit dem Purple Disco Machine. Pilates da auf dem Weg ins Wochenende. Und für alle, die jetzt sagen, ja, gut und recht, ich habe heute Abend Sportschicht, Nachtschicht. Hey, auch für die sind wir da. Mit zwei Jungs, die sagen, hey, zusammen funktionieren wir noch besser. Zum einen der Miles Smith. Hit um Hit schon rausgehauen wie Stargazing. Und die andere Person ist ein Teil von One Direction, der Niall Horan. Und das sind einfach mittlerweile zwei super coole Kollegen. Machen zusammen Musik und haben einen Song draussen, der einfach gute Laune macht. Motiviert für all die, die jetzt eben auf dem Weg sind in die Abend- und Nachtschicht. Und gleichzeitig aber auch sind wir da für alle, die richtig Wochenende steuern. Das sind's. Der Miles Smith und der Niall Horan mit Drive Safe bei Pilatus.
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0: Ich lasse hier mit ganz viel Musik. Gerade nach den 6 der Kameras. Hug Yourself. Einer der grössten Liebessongs aus den 2000er. Eine Hymne. Einfach fürs Herz. Das sind Snow Patrol mit Chasing Cars. Und Combo Stress und Cyan schicken wir auch noch ins Rennen an dem Freitag oben. How to Heal. All die Hits für euch genommen. Bei Pilatus, die beste Musik.
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0: Hallo Pilatesland, schön sind ihr da. Es ist 6 Uhr.
12: Am Mikrofon Rahel Häglin, guten Abend.
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12: Wer fürs Alter Geld in der dritten Säule spart, soll künftig mehr Möglichkeiten haben, dieses Geld zu vererben. Das hat der Bundesrat entschieden. Künftig ist es zum Beispiel möglich, Kinder als erste Begünstigte zu benennen. Das gelte auch für Patchwork-Familien oder für Personen, die in einer eingetragenen Partnerschaft leben. Die neuen Regeln gelten ab dem 1. Juni 2027. Die Stadt Luzern saniert die Leichtathletikanlage Alment umfassend. Wie es in einer Mitteilung heißt, will die Stadt damit in den Breiten- und Spitzensport investieren, um den Standort Luzern als Austragungsort für nationale und internationale Wettkämpfe stärken. Für die Umsetzung beantragt der Stadtrat einen Sonderkredit von rund 9,3 Millionen Franken. Im vom Felssturz betroffenen Bündnerdorf Brienz sind 42 Anmeldungen für eine Umsiedlung eingegangen. Das erklärt die Gemeinde Albula, zu der Brienz gehört. In den Liegenschaften befinden sich rund 90 Erst- und Zweitwohnungen. Als nächster Schritt stimmt die Gemeindeversammlung Albula über das Umsiedlungsprojekt ab. Danach behandelt die Bündner Regierung dieses Vorhaben. Auch Pakistan, der Vermittlerstaat zwischen den USA und dem Iran, spricht von Verhandlungserfolgen. Wie das pakistanische Außenministerium schreibt, gäbe es Hoffnung auf eine friedliche Lösung im Irankrieg. Laut iranischen Staatsmedien ist der Entwurf für ein Rahmenabkommen weitgehend fertig.
0: Verkehrsübersicht an dem Freitag oben, wo ihr noch ein bisschen länger habt, Richtung Luzern auf der A2 zwischen der Verzweigung Lopper und dem Sonnenbergtunnel. Es klemmt auf der A14 Richtung Luzern zwischen Giesikaroth und der Verzweigung Rotsee und Richtung Süden vor dem Gotthard braucht ihr mindestens 30 Minuten länger. Eine gute Fahrt euch!
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0: Wettermässig schauen wir gerade vorne auf morgen Samstag. Geht's wieder mehr Sommerfeeling im Pilatusland. Hier und da ein bisschen Wolken, aber es ist recht sonnig. Wir haben morgen um die 13 Grad am Vormittag und bis zu 27 Grad am Nachmittag. Gegen hier oben bleibt es sicher trocken, falls ihr den Schweizer Match an der WM im Public Viewing wollt schauen und auch am Sonntag den ganzen Tag recht viel Sonne.
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0: Euch weiterhin einen guten Abend. Geniessen Sie.

0: Hallo Pilatusland, willkommen im Wochenende, euch Freitag oben.
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5: Einen guten Abend wünschen wir. 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
6: Am Mikrofon Troil Häklin. Guten Abend.
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6: Wer fürs Alter Geld in der dritten Säule spart, soll künftig mehr Möglichkeiten haben, dieses Geld zu vererben. Das hat der Bundesrat entschieden. Künftig ist es zum Beispiel möglich, Kinder als erste Begünstigte zu benennen. Das gelte auch für Patchwork-Familien oder für Personen, die in einer eingetragenen Partnerschaft leben. Die neuen Regeln gelten ab dem 1. Juni 2027. Das polizeiliche Grossaufgebot, welches es für den Besuch von Donald Trump Jr. Anfang Monat in Zürich brauchte, wird vollumfänglich vom Bund bezahlt. Das hat ein Sprecher der Stadtpolizei Zürich gegenüber der Nachrichtenagentur Kisten Estia gesagt. Der Sohn des US-Präsidenten war zu Gast an einem privaten Wirtschaftstreffen. Wie hoch die Sicherheitskosten sind, wird nicht bekannt gegeben. Die ALG und die SP des Kantons Zug treten bei den Regierungsratswahlen gemeinsam an. Wie es in einer Mitteilung heisst, schickt die ALG Andreas Lustenberger und die SP Jessica Gauck in den Wahlkampf für die Regierungsratswahlen vom 4. Oktober. Seit 2018 ist die Zuger Regierung rein bürgerlich. Auch Pakistan, der Vermittlerstaat zwischen den USA und dem Iran, spricht von Verhandlungserfolgen. Wie das pakistanische Außenministerium schreibt, gebe es Hoffnung auf eine friedliche Lösung im Irankrieg. Laut iranischen Staatsmedien ist der Entwurf für ein Rahmenabkommen weitgehend fertig.
5: Hallo Pilatusland, an dem Freitag jederzeit alle Verkehrsmeldungen rund um die Tour in der Radio Pilatus App. Wir wünschen euch eine gute Fahrt, richtig Wochenende.
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5: Wettermässig sieht es gut aus. Und was meine ich damit? Ja, eben heute im Verlauf vom Abend hier und da noch ein bisschen Sonne. Spätestens morgen sieht es recht gut aus. Wir starten mit rechtem Sommerfeeling in diesen Samstag rein. Gibt vereinzelt ein bisschen Wolken, aber eben, wie gesagt, viel Sonne. Mit 13 Grad starten wir den Tag. Am Nachmittag wird es warm mit bis zu 27 Grad. Und auch am Sonntag den ganzen Tag recht viel Sonne parat.
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5: Hoffe, ihr habt weiterhin einen guten Abend.

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2: Hallo Pilatesland, schön sind ihr mit dabei. Jetzt ist es 7.
3: Ich bin Rahel Häcklin.
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3: Die USA und der Iran haben sich dem Vermittler Pakistan zufolge über ein Abkommen verständigt. Das schreibt der pakistanische Premierminister auf X. Pakistan werde nun eng mit beiden Seiten zusammenarbeiten, um die nächsten Schritte zu finalisieren. Und weiter schreibt er, dass ein Frieden noch nie so greifbar war wie jetzt. Wer fürs Alter Geld in der dritten Säule spart, soll künftig mehr Möglichkeiten haben, dieses Geld zu vererben. Das hat der Bundesrat entschieden. Künftig ist es zum Beispiel möglich, Kinder als erste Begünstigte zu benennen. Das gelte auch für Patchwork-Familien oder für Personen, die in einer eingetragenen Partnerschaft leben. Die neuen Regeln gelten ab dem 1. Juni 2027. Die ALG und die SP des Kantons Zug treten bei den Regierungsratswahlen gemeinsam an. Wie es in einer Mitteilung heisst, schickt die ALG Andreas Lustenberger und die SP Jessica Gauck in den Wahlkampf für die Regierungsratswahlen vom 4. Oktober. Seit 2018 ist die Zuger Regierung rein bürgerlich. Im vom Felssturz betroffenen Bündnerdorf Brienz sind 42 Anmeldungen für eine Umsiedlung eingegangen. Das erklärt die Gemeinde Albula, zu der Brienz gehört. In den Liegenschaften befinden sich rund 90 Erst- und Zweitwohnungen. Als nächster Schritt stimmt die Gemeindeversammlung Albula über das Umsiedlungsprojekt ab. Danach behandelt die Bündner Regierung dieses Vorhaben. Es braucht noch gut 20 Minuten Geduld vor dem Gotthard Richtung Süden und stocken tut es auf der A3 auf dem Zürcher Westring bis durch den Gubrist.
2: Wettermässig sieht es gut aus für morgen Samstag. Sommerfeeling pur ist angesagt, vereinzelt ein bisschen Wolken, die durchziehen. Aber es ist recht sonnig. Wir starten mit um die 13 bis 15 Grad im Tag. Es gibt sommerliche, heisse 27 Grad im Verlauf des Nachmittags und auch am Sonntag recht freundlich mit viel Sonne und Temperaturen von bis zu 25 Grad.
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2: Habt zurück und weiterhin einen guten Abend euch.

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0: 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Stay.

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2: Ich bin Dario Jecker.
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2: Der Iran und die USA haben sich laut dem Vermittler Pakistan über ein Abkommen verständigt. Von allen Seiten sei ein abgestimmter Text des Friedensabkommens eingereicht worden, schreibt Pakistans Premierminister auf X. Pakistan arbeite nun eng mit beiden Seiten zusammen, um die nächsten Schritte zu finalisieren. Ein Frieden sei noch nie so greifbar gewesen wie jetzt, so der Premier Pakistans. Das Todesopfer beim Helikopterabsturz am Lago Maggiore war Schweizer. Wie das Außendepartement EDA auf Anfrage von Keystone SDA bestätigt, handelt es sich um einen etwa 60-jährigen Schweizer. Der Helikopter ist in der Nähe der italienischen Gemeinde Lesa am Westufer des Lago Maggiore abgestürzt. Nach ersten Erkenntnissen war der Helikopter auf dem Gelände einer Villa auf der italienischen Seeseite gestartet. Kurz nach dem Abheben sei er in Turbulenzen geraten, heisst es. Die Absturzursache ist noch unklar. Die Schweiz kann ausländische Investoren künftig davon abhalten, Schweizer Unternehmen aufzukaufen. Das hat das Parlament mit der sogenannten Lex China beschlossen. Der Bundesrat schlägt allerdings vor, die EU- und EFTA-Staaten von der Verordnung auszunehmen. Prüfungen und allfällige Verbote sind nur dann vorgesehen, wenn die öffentliche Ordnung oder die Sicherheit der Schweiz gefährdet werden. Die EU beginnt kommende Woche mit den Beitrittsverhandlungen der Ukraine und der Republik Moldau. Wie die zyprische Ratspräsidentschaft mitteilt, haben die EU-Mitgliedstaaten die notwendigen Vorbereitungen abgeschlossen. Dies vor allem nach dem Ende der Blockade durch die ungarische Ex-Regierung unter Viktor Orban. Die EU-Beitrittsverhandlungen mit der Ukraine und Moldau waren eigentlich bereits im Juni 2024 formal begonnen worden. Ungarn legte damals sein Veto ein. Wir haben keine Meldungen von der Strasse. Ich wünsche eine gute Fahrt.
3: Wettermässig sieht es gut aus für morgen Samstag. Sommerfeeling pur ist angesagt. Vereinzelt ein bisschen Wolken, die durchziehen. Aber es ist recht sonnig. Wir starten mit um die 13 bis 15 Grad im Tag. Es gibt sommerliche, heisse 27 Grad im Verlauf des Nachmittags und auch am Sonntag. Recht freundlich mit viel Sonne und Temperaturen von bis zu 25 Grad.
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0: Und wir spielen für euch auch Milo, My Lucky Day.

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2: Diese Themen haben heute Schlagzeilen gemacht. Guten Abend.
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2: Der Iran und die USA haben sich laut dem Vermittler Pakistan über ein Abkommen verständigt. Von allen Seiten sei ein abgestimmter Text des Friedensabkommens eingereicht worden, schreibt Pakistans Premierminister auf X. Pakistan arbeite nun eng mit beiden Seiten zusammen, um die nächsten Schritte zu finalisieren. Ein Frieden sei noch nie so greifbar gewesen wie jetzt, so der Premier Pakistans. Sämtliche Primarschülerinnen und Schüler in der Schweiz sollen eine zweite Landessprache lernen. Der Bundesrat will das im Gesetz verankern. Hintergrund sind Absichten einzelner Kantone, den Französischunterricht in der Primarschule ganz abzuschaffen. Der Bundesrat will mit dieser Pflicht zum Sprachenlernen die Diskussion über den Wert der Landessprachen eröffnen, sagt Bundesrätin Elisabeth Bumschneider.
3: Sehen die Kantone davon ab, den Unterricht der Landessprachen zu schwächen, ist diese Änderung des Sprachengesetzes nicht notwendig. Wenn Kantone hingegen aus dem heutigen Sprachkompromiss ausbrechen, will der Bundesrat bereit sein, um eingreifen zu können.
2: Parteien, Verbände und Interessierte können sich bis Anfang Oktober zum Vorschlag äußern. Der G7-Gipfel im französischen Evian verursacht hohe Sicherheitskosten für die Schweiz. Zudem warnt der Nachrichtendienst nicht nur vor Ausschreitungen. Stefanie Wies.
4: 20 Millionen Franken kosten die Sicherheitsmassnahmen für das Treffen der grössten westlichen Wirtschaftsmacht. Der Bund übernimmt 80% davon. Frankreich zahlt nichts, obwohl der Gipfel dort stattfindet. Bei den Demonstrationen werden über 20'000 Menschen erwartet. In Genf haben darum Läden ihre Schaufenster mit Holzbrettern geschützt. Der Nachrichtendienst warnt neben Demonstrationen auch vor Cyberangriffen, Spionage oder dass mit Drohnen der Flugverkehr gestört werden könnte.
2: Die Schweiz kann ausländische Investoren künftig davon abhalten, Schweizer Unternehmen aufzukaufen. Das hat das Parlament mit der sogenannten Lex China beschlossen. Der Bundesrat schlägt allerdings vor, die EU- und EFTA-Staaten von der Verordnung auszunehmen. In dieser ist von einer schlanken Kontrolle von ausländischen Investoren die Rede. Prüfungen und allfällige Verbote sind nur dann vorgesehen, wenn die öffentliche Ordnung oder die Sicherheit der Schweiz gefährdet werden. Wegen der Angst vor dem Kauf Schweizer Unternehmen durch chinesische Akteure wird das Gesetz auch Lex China genannt. Die EU beginnt kommende Woche mit den Beitrittsverhandlungen der Ukraine und der Republik Moldau. Wie die zyprische Ratspräsidentschaft mitteilt, haben die EU-Mitgliedstaaten die notwendigen Vorbereitungen abgeschlossen. Dies vor allem nach dem Ende der Blockade durch die ungarische Ex-Regierung unter Viktor Orban. Die EU-Beitrittsverhandlungen mit der Ukraine und Moldau waren eigentlich bereits im Juni 2024 formal begonnen worden. Ungarn legte damals sein Veto ein.
5: Ihr seht alle Verkehrsmeldungen jederzeit rund um die Uhr in der Radio Pilatus App oder auf radiopilatus.ch. Wir wünschen euch eine gute und vor allem eine sichere Fahrt von A nach B. Wettermässig sieht es gut aus. Der Samstag kommt gut. Emu Sommerfeeling pur angesagt. Vereinzelt ein paar Quellwolken, aber sonst recht sonnig. Mit um die 13 bis 15 Grad am Vormittag. Und die Temperaturen die gehen ab bis zu 27 Grad im Verlauf vom Nachmittag. Auch am Sonntag könnt ihr es geniessen. Recht viel Sonne den ganzen Tag. Ein paar Quellwolken, die durchziehen, aber nicht gross stören. Bei Temperaturen zwischen 22 und 25 Grad.
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2: Diese Themen haben heute Schlagzeilen gemacht. Guten Abend.
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3: Frühfranzösisch soll bleiben. Der Bundesrat schlägt zwei Varianten zur Diskussion vor. Entweder bleibt es bei einer zweiten Landessprache und Englisch in der Primarschule, oder es käme eine flexiblere Variante zum Zug, so Bundesrätin Elisabeth Bomschneider.
4: Sie lässt den Kantonen mehr Spielraum bei der konkreten Organisation des Unterrichts. Sie verlangt aber ebenfalls, dass eine zweite Landessprache ab der Primarschule unterrichtet wird und dies ausdrücklich bis zum Ende der Sekundarstufe 1.
3: Parteien, Verbände und Interessierte können sich bis Anfang Oktober zum Vorschlag äußern.
5: Die Schweizer Armee hat über 100.000 Franken ausgegeben, um erfolglos die Quelle eines Medienleaks zu finden. Selina Urech.
6: Eine externe Anwaltskanzlei sei von der Armee beauftragt worden, den Whistleblower ausfindig zu machen, der interne Informationen zu den Finanzproblemen als Radio SRF weitergegeben hat. Laut Tagesanzeiger ist im Bericht aber herausgekommen, dass die Unterlagen, die weitergegeben worden sind, nicht mal als vertraulich oder geheim eingestuft waren. Zudem hatten über 60 Personen die Infos gehabt. Darum sei der mögliche Täterkreis von Anfang an unüberschaubar gewesen. Es stelle sich darum die Frage, warum die Armee nicht selber einfach früher und transparenter kommuniziert hat. So wäre es wahrscheinlich gar nie zu einem Informationsleak gekommen.
3: Der Börsengang von SpaceX bietet Chancen, berge aber noch größere Risiken. Das sagt Wirtschaftsjournalist Martin Spieler zum größten Börsengang der Geschichte. Das Weltraumunternehmen von SpaceX ist im Wert von 75 Milliarden US-Dollar an die Börse gegangen. Die Aktien seien überbewertet, sagt Spieler.
7: Es ist ein absoluter Hype. Die Bewertungen sind nach meiner Auffassung völlig übertrieben. Wir haben jetzt zwar einen grossen Luftballon, der aufgegangen ist, das kann jederzeit platzen. Und wenn das platzt, dann müssen wir sogar damit rechnen, dass wir einen Börsencrash in breiter Front werden sehen.
3: Die Aktien haben einen Gesamtwert von 1,8 Billionen US-Dollar.
8: Nach der Hamas könnte in der Schweiz auch die libanesische Hisbollah verboten werden. Das seit einem Jahr geltende Hamas-Verbot soll von 5 auf 10 Jahre verlängert werden. Das will das Parlament. Zum Hamas-Verbot hatte der Bundesrat stets betont, es solle eine Ausnahme bleiben. Die Schweiz solle keine eigentlichen Listen mit terroristischen Organisationen erstellen. Sonst drohe laut dem Bundesrat die Rolle der Schweiz als Vermittlerin in Konflikten geschwächt zu werden.
3: Der Bund baut eine neue digitale Plattform auf, um ansteckende Krankheiten schneller zu erkennen. Dafür hat der Bundesrat gut 45 Millionen Franken bewilligt. Künftig sollen Daten von Ärzten, Spitälern, Laboren und auch dem Abwassermonitoring zentral zusammenlaufen. Die ersten Funktionen der Plattform sollen Ende 2028 bereit sein.
2: Ihr seht alle Verkehrsmeldungen jederzeit rund um die Uhr in der Radio Pilatus App oder auf radiopilatus.ch. Wir wünschen euch eine gute und vor allem eine sichere Fahrt von A nach B. Wettermässig sieht es gut aus. Der Samstag kommt gut. Emu Sommerfeeling, pur angesagt. Vereinzelt ein paar Quellwolken, aber sonst recht sonnig. Mit um die 13 bis 15 Grad am Vormittag. Und die Temperaturen, die gehen oben bis zu 27 Grad im Verlauf vom Nachmittag. Auch am Sonntag könnt ihr es geniessen. Recht viel Sonne den ganzen Tag. Ein paar Quellwolken, die durchziehen, aber nicht gross störend. Bei Temperaturen zwischen 22 und 25 Grad.
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2: Diese Themen haben heute Schlagzeilen gemacht. Guten Abend.
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2: Der Iran und die USA haben sich laut dem Vermittler Pakistan über ein Abkommen verständigt. Von allen Seiten sei ein abgestimmter Text des Friedensabkommens eingereicht worden, schreibt Pakistans Premierminister auf X. Pakistan arbeite nun eng mit beiden Seiten zusammen, um die nächsten Schritte zu finalisieren. Ein Frieden sei noch nie so greifbar gewesen wie jetzt, so der Premier Pakistans. Sämtliche Primarschülerinnen und Schüler in der Schweiz sollen eine zweite Landessprache lernen. Der Bundesrat will das im Gesetz verankern. Hintergrund sind Absichten einzelner Kantone, den Französischunterricht in der Primarschule ganz abzuschaffen. Der Bundesrat will mit dieser Pflicht zum Sprachenlernen die Diskussion über den Wert der Landessprachen eröffnen, sagt Bundesrätin Elisabeth Bumschneider.
3: Sehen die Kantone davon ab, den Unterricht der Landessprachen zu schwächen, ist diese Änderung des Sprachengesetzes nicht notwendig. Wenn Kantone hingegen aus dem heutigen Sprachkompromiss ausbrechen, will der Bundesrat bereit sein, um eingreifen zu können.
2: Parteien, Verbände und Interessierte können sich bis Anfang Oktober zum Vorschlag äußern. Der G7-Gipfel im französischen Evian verursacht hohe Sicherheitskosten für die Schweiz. Zudem warnt der Nachrichtendienst nicht nur vor Ausschreitungen. Stefanie Wies.
4: 20 Millionen Franken kosten Sicherheitsmassnahmen für das Treffen der grössten westlichen Wirtschaftsmacht. Der Bund übernimmt 80% davon. Frankreich zahlt nichts, obwohl der Gipfel dort stattfindet. Bei den Demonstrationen werden über 20'000 Menschen erwartet. In Genf haben darum Läden ihre Schaufenster mit Holzbrettern geschützt. Der Nachrichtendienst warnt neben Demonstrationen auch vor Cyberangriffen, Spionage oder dass mit Drohnen der Flugverkehr gestört werden könnte.
2: Die Schweiz kann ausländische Investoren künftig davon abhalten, Schweizer Unternehmen aufzukaufen. Das hat das Parlament mit der sogenannten Lex China beschlossen. Der Bundesrat schlägt allerdings vor, die EU- und EFTA-Staaten von der Verordnung auszunehmen. In dieser ist von einer schlanken Kontrolle von ausländischen Investoren die Rede. Prüfungen und allfällige Verbote sind nur dann vorgesehen, wenn die öffentliche Ordnung oder die Sicherheit der Schweiz gefährdet werden. Wegen der Angst vor dem Kauf Schweizer Unternehmen durch chinesische Akteure wird das Gesetz auch Lex China genannt. Die EU beginnt kommende Woche mit den Beitrittsverhandlungen der Ukraine und der Republik Moldau. Wie die zyprische Ratspräsidentschaft mitteilt, haben die EU-Mitgliedstaaten die notwendigen Vorbereitungen abgeschlossen. Dies vor allem nach dem Ende der Blockade durch die ungarische Ex-Regierung unter Viktor Orban. Die EU-Beitrittsverhandlungen mit der Ukraine und Moldau waren eigentlich bereits im Juni 2024 formal begonnen worden. Ungarn legte damals sein Veto ein.
5: Ihr seht alle Verkehrsmeldungen jederzeit rund um die Uhr in der Radio Pilatus App oder auf radiopilatus.ch. Wir wünschen euch eine gute und vor allem eine sichere Fahrt von A nach B. Wettermässig sieht es gut aus. Der Samstag kommt gut. Emu Sommerfeeling pur angesagt. Vereinzelt ein paar Quellwolken, aber sonst recht sonnig. Mit um die 13 bis 15 Grad am Vormittag. Und die Temperaturen die gehen ab bis zu 27 Grad im Verlauf vom Nachmittag. Auch am Sonntag könnt ihr es geniessen. Recht viel Sonne den ganzen Tag. Ein paar Quellwolken, die durchziehen, aber nicht gross stören. Bei Temperaturen zwischen 22 und 25 Grad.
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2: 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Guten Abend.
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3: Frühfranzösisch soll bleiben. Der Bundesrat schlägt zwei Varianten zur Diskussion vor. Entweder bleibt es bei einer zweiten Landessprache und Englisch in der Primarschule, oder es käme eine flexiblere Variante zum Zug, so Bundesrätin Elisabeth Bomschneider.
4: Sie lässt den Kantonen mehr Spielraum bei der konkreten Organisation des Unterrichts. Sie verlangt aber ebenfalls, dass eine zweite Landessprache ab der Primarschule unterrichtet wird und dies ausdrücklich bis zum Ende der Sekundarstufe 1.
3: Parteien, Verbände und Interessierte können sich bis Anfang Oktober zum Vorschlag äußern.
5: Die Schweizer Armee hat über 100.000 Franken ausgegeben, um erfolglos die Quelle eines Medienleaks zu finden. Selina Urech.
6: Eine externe Anwaltskanzlei sei von der Armee beauftragt worden, den Whistleblower ausfindig zu machen, der interne Informationen zu den Finanzproblemen als Radio SRF weitergegeben hat. Laut Tagesanzeiger ist im Bericht aber herausgekommen, dass die Unterlagen, die weitergegeben worden sind, nicht mal als vertraulich oder geheim eingestuft gewesen seien. Zudem hätten über 60 Personen die Infos gehabt. Darum sei der mögliche Täterkreis von Anfang an unüberschaubar gewesen. Es stelle sich darum die Frage, warum die Armee nicht selber einfach früher und transparenter kommuniziert hat. So wäre es wahrscheinlich gar nie zu einem Informationsleak gekommen.
3: Der Börsengang von SpaceX bietet Chancen, berge aber noch größere Risiken. Das sagt Wirtschaftsjournalist Martin Spieler zum größten Börsengang der Geschichte. Das Weltraumunternehmen von SpaceX ist im Wert von 75 Milliarden US-Dollar an die Börse gegangen. Die Aktien seien überbewertet, sagt Spieler.
7: Es ist ein absoluter Hype. Die Bewertungen sind nach meiner Auffassung völlig übertrieben. Wir haben jetzt zwar einen grossen Luftballon, der aufgegangen ist, das kann jederzeit platzen. Und wenn das platzt, dann müssen wir sogar damit rechnen, dass wir einen Börsencrash in breiter Front werden sehen.
3: Die Aktien haben einen Gesamtwert von 1,8 Billionen US-Dollar.
2: Nach der Hamas könnte in der Schweiz auch die libanesische Hisbollah verboten werden. Das seit einem Jahr geltende Hamas-Verbot soll von 5 auf 10 Jahre verlängert werden. Das will das Parlament. Zum Hamas-Verbot hatte der Bundesrat stets betont, es solle eine Ausnahme bleiben. Die Schweiz solle keine eigentlichen Listen mit terroristischen Organisationen erstellen. Sonst drohe laut dem Bundesrat die Rolle der Schweiz als Vermittlerin in Konflikten geschwächt zu werden.
3: Der Bund baut eine neue digitale Plattform auf, um ansteckende Krankheiten schneller zu erkennen. Dafür hat der Bundesrat gut 45 Millionen Franken bewilligt. Künftig sollen Daten von Ärzten, Spitälern, Laboren und auch dem Abwassermonitoring zentral zusammenlaufen. Die ersten Funktionen der Plattform sollen Ende 2028 bereit sein.
2: Ihr seht alle Verkehrsmeldungen jederzeit rund um die Uhr in der Radio Pilatus App oder auf radiopilatus.ch. Wir wünschen euch eine gute und vor allem eine sichere Fahrt von A nach B. Wettermässig sieht es gut aus. Der Samstag kommt gut. Emu Sommerfeeling pur angesagt. Vereinzelt ein paar Quellwolken, aber sonst recht sonnig. Mit um die 13 bis 15 Grad am Vormittag. Und die Temperaturen die gehen ab bis zu 27 Grad im Verlauf vom Nachmittag. Auch am Sonntag könnt ihr es geniessen. Recht viel Sonne den ganzen Tag. Ein paar Quellwolken, die durchziehen, aber nicht gross stören. Bei Temperaturen zwischen 22 und 25 Grad.
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